Oh, die ersten Gäste sind eingetroffen. Ich freue mich. Und ich muss euch sagen, der Tisch Nummer 7 ist heute belegt. Da haben wir gleich einen speziellen Tisch, nämlich den Frauenpower-Tisch sozusagen. Als wir heute eingeladen haben und als Gäste hier begrüßen dürfen, als erstes Ricky Lee Jones mit Jackie is in Love. Amanda Manschall ist auch am Tisch und singt in Believe in You. Und dazu haben wir dann noch die Kate Bush mit Running Up That Hill. Diese drei Damen werden euch jetzt gleich hier verwöhnen. Nicht nur musikalisch, sondern auch mit ihrem Auftritten hier im Soundcafé Ausgabe Nummer 2.

Eine junge Frau besonderer Art hat mir vor kurzem hier im Café. Es gibt ja verschiedene Tricks hier, Leuten das Geld aus der Tasche zu ziehen, aber die war schon ziemlich, würde ich mal sagen, dreist. Und zwar, was ist passiert? Sie kam auf mich zu mit einem 30-Euro-Geldschein und sagte zu mir, würden Sie mir den bitte wechseln? Interessant war, das Papier also fühlte sich original an, selbst der Sicherheitsstreifen 1A, aber irgendwo ist mir eine Kleinigkeit auch aufgefallen und ich sagte zu ihr, um ein wenig Zeit zu gewinnen, bitte warten Sie einen Moment, ich muss eben das Wechselgeld holen, ich muss kurz ins Büro. Gesagt, getan, ich also ins Büro, rufe natürlich schlauerweise die Polizei an, komme dann raus und gehe an die Theke, wo sie dann auf mich wartet. Und dann lege ich ihr zwei 15-Euro-Scheine hin. Zwei 15-Euro-Scheine. Und sie sagt zu mir ganz empört, wollen Sie mich verarschen? In dem Moment sehe ich, wie die Polizei ankommt, bin also ganz cool und sagt dann, wer hat denn damit angefangen? Aber egal, es gibt ja viele Sachen so mit, Fälschereien. Das gibt man, ist auch im falschen Film. Es gibt sogar sowas wie falsche Musik, wo man denkt, ich bin jetzt im falschen Film, aber es geht um Musik. Ich habe jetzt mal drei Bands ausgesucht, die eigentlich einen typischen Sound haben, aber zwischendurch doch mal dann ein Lied rausgebracht haben, was eigentlich eher untypisch ist. Fangen wir an mit Rave, der Song Keep on Riding aus dem Jahre 77. Hensley, der Keyboarder und Songwriter, und Jerry Byrne, der Produzent und Macher von Rave, hatten so beschlossen, so ein bisschen Rave sollten weg vom Hardrock, vom Progressivrock mehr in den Poprock prallen. Und entsprechend wurde dann Keep on Riding genommen. Das kam nicht überall gut an. Die Kritiker schrieben dann, das geht jetzt zu sehr in der Popmusik rein, und wir haben jetzt aber nicht den Hansen dafür verantwortlich gemacht, sondern den neuen Sänger John Norton, weil er früher mal bei Les Humphreys Singers war, und deswegen ist dann die Band die Les Heap Singers anstatt Uriah Heep. Aber egal. Nächster Fall, die Purple. Die haben sich reingeholt, David Coverdale für Ian Gillan und den Glenn Hughes für Roger Glover, den Bassisten. Aber Glenn Hughes war zudem auch ein hervorragender Sänger. So, dann gab's einen Zweigesang bei die Purple, war schon sehr ungewöhnlich, und Glenn Hughes hat in seinen Kompositionen ein bisschen funky Musik reingebracht. Dafür ist er bekannt. Hier haben wir die Purple mit Hold On, also auch sehr untypisch. Und das dritte Beispiel, auch musikalisch hier belegt, das sind Yes. 1978 schwammen sie auch so auf dieser Welle, ähnlich wie Heap, ein bisschen kommerzieller zu werden, weg vom Bombast und so weiter, und haben dann auch eine Hitsingle gehabt. Auch speziell auch darauf ausgerichtet. Das ist die Nummer 3, die ich euch gleich vorstellen werde. Don't Kill the Whale, Yes. Jetzt haben wir so einen Dreierpack für euch, dann kann ich hier wohl einen Kaffee trinken, ihr könnt euch das schön anhören, ein bisschen Kuchen essen oder Blätterfrikadellchen, schaut mal, was ihr so gerade Appetit drauf habt. Viel Spaß damit!

Hallo, hallo, Julia, bitte an Tisch 4 noch eine Ladung Bier und ein paar Sachen kommen vor. Wir haben nämlich die USA zu Gast oder einige Gäste aus den USA. Bärtige, nicht bärtige und zwar in folgender Reihenfolge ZZ Top und sie haben mitgebracht A Fool for Your Stocking, 38 Special, Find My Way Back und dann noch die Edelrocker und Progrocker von Chemnitz mit The Wall. Und das alles hier im Soundcafé. Da geht doch mal richtig so die Erbsensuppe durch die Decke oder was auch immer. Wir haben nämlich auch Eintopf und alles Mögliche. Du hast kein Einheitsbrei. Das ist wichtig und hab viel Spaß damit.

offenbar sind die bärtigen und sonstigen USA-Boys nicht alleine hier, sondern ich habe noch zwei am Tisch 9 gesehen, die sich gerade noch mal gut mal die Kante geben und dabei mal German Schnitzel probieren. Jawohl, German Schnitzel. Wir diskutieren ja, ob auch demnächst vegan Schnitzel noch heißen darf oder nicht, aber die möchten ein Pick. Ein Schweineschnitzel sozusagen. Mein Gott, was ein Blödsinn alles. Egal. Hier sind Aglike Joe mit Neighborhood und One Halen. Why can this be love? Mir ist das egal. Das ist keine vegane Musik. Das ist Hardrock. Das ist eine tolle Musik. Und mich interessiert so ein Loch im Kopf. Alles klar, Freunde. Soundcafé, das ist das wahre Leben.

Julia, du musst doch mal gehen mit einem Tablett voller Whisky zu Tisch 10. Dort sind die Loverboy mit Hot Girls in Love. Vertreten hier die Grizzlybären aus Kanada. Und das wird den Brady freuen. Den sehe ich gerade hinten am Tisch 1. Na Pilz, kommt gleich Brady. Schön, dass du da bist. Foreigner, that was yesterday. Ja, auch das Team Radio Hasp ist hier vertreten. Kommt gerne mal rein zum Soundcafé, denn das ist ein Team, das zusammenhält und wir haben Spaß zusammen. Deswegen, Radio Hasp, Freunde, Radio Hasp ist euer Sender von uns für euch. Das sage ich immer wieder gerne. Der Josche hier im Soundcafé hinter der Tür.

Und neben Tisch 11 sehe ich den Lenny und die Elke, die auch gerne mal etwas Härteres hören. Hier habe ich für euch ausgesucht Praying Mantis mit Welcome to My Hollywood, UFO, Dead Man Walking und MSG Attack of the Mad X-Men. Ich sag ja, dieser Teamgedanke, der ist wichtig und schön. Und ich freue mich, dass ihr hier seid. Gut, ich sehe gerade Wasser, Cola, kein Alkohol, alles klar, was soll's. Hier werden alle Wünsche erfüllt.

Und mit den nächsten drei Stücken werde ich nicht nur unseren Freund von Sheila Music, unserem Andy, begeistern können, sondern ich weiß hier am Tisch 14, dort wo es gerade wieder mal hoch die Tassen heißt, sind die Leute, die diese Musik besonders mögen. Die haben sie bestellt und wir freuen uns über folgende Gäste. Black Sabbath mit The Shining, Uriah Heep, diesmal wieder in alter Form und aus dem Jahre 2023 mit Hurricane und Jethro Tull, der Klassiker von 1971, Locomotive Breath.

Und auch der Tisch 3 ist dabei. Genau, ich sehe gerade Vertreter des Gesangvereins Habelunge 2. Leute, viel Spaß hier und ich weiß, ihr habt zwei Songs euch ausgesucht, habt ihr schon im Vorfeld uns mitgeteilt. Neben dem leckeren Baguette, das wir euch hier präsentieren, gibt's noch einen kleinen Ohrenschmaus in Form von Ryan Adams' Run to You und dem Klassiker von Supertramp, Dreamer. Und dann sind wir gleich auf dem finalen Weg zu noch drei tollen Songs. Dann ist für heute erstmal noch einmal das Soundcafé geschlossen, aber wir werden demnächst wieder öffnen, wenn es heißt Radio Haspe, Yoshi präsentiert das Soundcafé. Vielen Dank bisher erstmal.

Man soll ja bekanntlich aufhören, wenn es am schönsten ist. Und um euch den Abschied ein bisschen zu versüßen, habe ich noch drei tolle Nummern rausgesucht. Wir begeben uns einmal nach Down Under. Lassen wir die Kängurus nochmal hopsen, aber in einem etwas ruhigeren Stil, nämlich mit Aragon und The Cradle. Dann noch einmal der Union Jack für uns hier auf dem Café. Marillion mit Fisch. Ja, Fisch haben wir auch im Programm. Scholle ist diese Woche, glaube ich, angesagt. Wir haben Marillion mit Warm Wet Circles. Und dann geht's nochmal ab in die USA mit Johnny Cash. Aber jetzt hier nicht mit Ring of Fire oder sonstigem, sondern einer ganz speziellen Version von Hurt. Die ist so klasse, finde ich. Die muss man einfach hier spielen. Ich sag mal so, im Namen von Julia und dem Rest des Teams hier, vielen Dank fürs Einschalten, für den Besuch hier beim Soundcafé. Das war die zweite Ausgabe und die dritte folgt alsbald. Bis dahin, euer Yoshi und viel Spaß weiterhin mit dem Programm von Radio Haspel.

0: Hallo ihr da draußen. Begonnen habe ich die 28. Ausgabe von Solar Music mit dem Altmeister des Horror Alice Cooper. Hello Hooray von Alice Cooper ist ein kraftvoller theatralischer Song aus dem Jahr 1973, der die Bühne als Ort der Selbstverwirklichung und des Triumphs feiert. Der Song wurde ursprünglich von Rolf Kempf geschrieben und zuerst 1968 bereits von Judy Collins aufgenommen. Alice Cooper macht ihn berühmt durch seine Version auf dem Album Billion Dollar Babies. Er erreichte hohe Chartplatzierungen, Platz 6 in Großbritannien, Platz 13 in Deutschland und Platz 35 in den USA. Hello Hooray ist mehr als ein Eröffnungssong. Es ist eine Hymne auf das Rampenlicht, auf die Kraft der Performance und auf den Mut, sich der Welt zu zeigen. Zwischen Glamrock und Gesellschaftskritik entfaltet sich ein musikalisches Spektakel, das bis heute fasziniert. 2025 ist Alice Cooper sogar bei der Night of the Proms dabei. Die nun folgende Band durfte ich vor Jahren im Paradiso in Amsterdam live erleben. Es war ein Live-Erlebnis. 3000 Holländer und ich tanzten, bis der Schweiß nur so tropfte. Die Rede ist von Rare Earth. Smiling Faces von dieser Band warnt eindringlich davor, Menschen nur nach ihrem äußeren Auftreten zu beurteilen. Der Song beschreibt, wie eine scheinbar freundliche Geste, wie ein Lächeln oder ein Händedruck trügerisch sein kann. Hinter einem Lächeln kann Neid, Eifersucht und Verrat lauern. Die zentrale Botschaft lautet, vertraue nicht dem Gesicht, sondern vertraue den Augen. Der Song ruft dazu auf, wachsam zu sein und sich nicht von oberflächlicher Freundlichkeit täuschen zu lassen. Es ist eine musikalische Mahnung, auf die wahren Absichten hinter der Maske zu achten. Rare Earth mit Smiling Faces.
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Ein junger Mann liegt entspannt auf einem Sofa, irgendwo in der Stadt. Die Welt draußen ist still, fast surreal. Plötzlich betritt jemand den Raum, eine Person, die alles verändert. Der Duft von Sex und Süßigkeiten liegt in der Luft, eine Mischung aus Verlockung und Nostalgie, die ihn in einen Tagtraum zieht. Er beobachtet, wie sich die Atmosphäre verändert. Disco-Kugeln blitzen auf, Kirschkuchen und Limonade tauchen als Sinnbilder auf, süß, verführerisch, ein wenig verrückt. Die Begegnung ist flüchtig, aber intensiv. Sie hinterlässt ein Gefühl, als wäre er in einem Traum gelandet, den er nicht ganz versteht, aber auch nicht verlassen will. Und während er immer wieder murmelt, "Yeah, Mama, this must be my dream", bleibt unklar, ob er gerade aufwacht oder tiefer eintaucht. Die Rede ist von dem Song Sex and Candy der amerikanischen Alternativrockband Marcy Playground.

Der nächste Song führt uns nach Österreich. Ja, auch da macht man Musik. Ein Mann steht vor dem Spiegel, nicht um sich herzurichten, sondern um sich zu bewundern. Er liebt sich selbst, vergöttert sein Ego, stellt sich über alle anderen. Für ihn ist der Mensch, der ihm am nächsten steht, er selbst. Doch hinter der Selbstverliebtheit steckt mehr als nur Arroganz. Es ist auch ein Spiel mit der Selbstironie. Ein Spiegelbild der Gesellschaft, die Oberflächlichkeit belohnt und Individualismus feiert. Falco inszeniert sich als Egoist, der sich selbst täglich verwöhnt, sich alles gönnt und dabei bewusst provoziert. Der Song ist nicht nur eine Selbstbeschreibung, sondern auch eine Kritik. An falscher Bewunderung, an der Sucht nach Aufmerksamkeit, an der Welt, die sich um das eigene Ich dreht. Zwischen Rap und Pop entfaltet sich ein musikalisches Porträt eines Mannes, der sich selbst zum Mittelpunkt macht und dabei fragt, ob das wirklich genug ist.

Mambo Sun von T-Rex ist ein poetischer Liebesrausch in Klangform. Der Erzähler verliert sich in einer surrealen Fantasiewelt, in der seine Leidenschaft für eine geliebte Person alles überstrahlt. Er beschreibt seine Gefühle mit kosmischen Bildern von Mambo Sun bis zum Bebop Moon und vergleicht sich mit magischen Figuren wie Dr. Strange. Die Sprache ist verspielt, fast psychedelisch. Alligatorregen, Sternenbart, Schattenpferde. Es geht nicht um konkrete Handlung, sondern um das Gefühl für jemanden, alles sein zu wollen, wild, seltsam und grenzenlos. Der Song ist eine musikalische Liebeserklärung aus einer anderen Dimension, voller Hingabe, Fantasie und Glamrock-Magie.

In einem verrauchten Club in Dublin beginnt die Geschichte von Jaded Sun. Fünf junge Musiker, die den Geist des 70er Rock neu entfachen wollen. Ihr Song Crazy Man wird zum rebellischen Herzstück ihres Albums Gypsy Trip. Der Crazy Man ist kein Wahnsinniger, er ist ein Außenseiter, der die Welt klarer sieht als die Angepassten. Er lebt wild, ehrlich, kompromisslos. Der Song ist sein Aufschrei gegen Heuchelei und Stillstand, laut, roh und voller Energie. Als die Band 2008 live spielt, wird Crazy Man zum Höhepunkt. Ein musikalisches Manifest für alle, die sich nicht verbiegen lassen.

In einem Münchner Proberaum entsteht Mind, ein Song wie ein innerer Monolog. Callahays, bekannt für ihren hypnotischen Stoner-Rock, bauen ihn aus langen Jams ganz ohne Eile. Gitarren kreisen, der Bass pulsiert, das Schlagzeug treibt sanft wie Gedanken, die sich langsam entfalten. Live wird Mind oft als Einstieg gespielt, um das Publikum in Trance zu versetzen. Kein Refrain, keine Eile, nur Klang, der nach innen führt. Ein Song, der nicht erklärt, sondern spüren lässt.

Im Sommer 1981, kurz vor dem Durchbruch, veröffentlichten Simple Minds ihren 7. Singletrack Love Song. Doch der Titel täuscht. Es ist kein klassisches Liebeslied, sondern eine metaphorische Reflexion über Sehnsucht, Identität und das Idealbild von Amerika. Sänger Jim Kerr verpackt diese Gedanken in rätselhafte Bilder. Codes of Many Color, Reptile Mandrop, Symbole für emotionale Vielfalt und verborgene Absichten. Der Song erscheint auf dem Album Sons and Fascination, das von Kritikern gefeiert wird und den Übergang der Band von New Wave zu elektronischem Rock markiert. Trotz seines kryptischen Textes wird Love Song ein Charterfolg und ebnet den Weg für spätere Hits wie Don't You. Und so bleibt Love Song bis heute ein Stück, das mehr fragt als antwortet, und genau darin liegt seine Stärke.

I Touch Myself von den Divinals ist ein mutiger Popsong über Selbstliebe, Sehnsucht und weibliche Sexualität. Als er 1990 erschien, sorgte er weltweit für Aufsehen, nicht nur wegen seines provokanten Titels, sondern wegen seiner ehrlichen Botschaft. I love myself, I want you to love me. Sängerin Chrissy Amphlett wollte damit zeigen, dass es okay ist, sich selbst zu begehren, ohne Scham. Der Song wurde ein internationaler Hit und später sogar zur Hymne für Brustkrebsaufklärung, nachdem Amphlett selbst an der Krankheit verstorben war. Heute steht I Touch Myself für Selbstbestimmung, Körperbewusstsein und den Mut, offen über Lust zu sprechen.

The Bogus Man von Roxy Music ist ein düsterer, experimenteller Song aus dem Jahr 1973, der wie ein musikalischer Thriller wirkt. Der Bogus Man ist eine rätselhafte Figur, vielleicht ein Stalker, vielleicht ein innerer Dämon, und wird in einem schleppenden, hypnotischen Groove beschrieben, der sich über 9 Minuten entfaltet. Mit bizarren Synthesizer-Effekten von Brian Eno und einem textlich fragmentierten Stil erschaffen die Band eine Atmosphäre der Unruhe und Täuschung. Der Song verzichtet auf klassische Strukturen und bleibt ein Studiomonster. Nie live gespielt, aber von Kritikern als Kunststück gefeiert. Er zeigt Roxy Music in ihrer experimentellsten Phase zwischen Glamour und Abgrund. Nach Brian Ferry geht's nun weiter mit David Byrne, dem kreativen Kopf hinter den Talking Heads. Er wagte 1989 mit seinem Soloalbum Raimomo einen kühnen musikalischen Neuanfang. Statt experimentellem Rock und New Wave tauchte er tief in die Welt lateinamerikanischer Rhythmen ein, von Merengue über Cumbia bis hin zu Mambo. Der Song Make Believe Mambo ist dabei nicht nur ein tanzbarer Ohrwurm, sondern auch eine ironische Reflexion über Identität und Eskapismus. In Make Believe Mambo schlüpft die Hauptfigur in verschiedene Rollen. Mal ist sie ein Macho, mal ein Fernsehmoderator, mal ein Cop. Es ist ein Spiel mit der Idee, sich selbst neu zu erfinden, sich in Fantasien zu verlieren und der Realität zu entfliehen. Byrne nutzt den Mambo, einen ursprünglich kubanischen Tanzstil, als musikalisches Vehikel für diese Reise durch die Selbsttäuschung. Der Songtext ist dabei ebenso verspielt wie tiefgründig. Er zeigt, wie leicht wir uns von Medienbildern verführen lassen und unsere eigene Identität in Frage stellen.

Black Lace Shoulder von Metro ist ein sinnlich melancholischer Song aus dem Jahr 1976, der wie ein flüchtiger Blick auf eine vergangene Nacht wirkt. Die britische Band Metro, gegründet von Peter Godwin und Duncan Brown, war bekannt für ihren eleganten Mix aus Glam und Art Rock. Der Song erzählt von körperlicher Nähe, von emotionaler Distanz. Die schwarze Spitzenschulter steht als Symbol für Verlangen, Erinnerung und das, was unerreichbar bleibt. Mit verträumten Synths, Saxophon und Godwins eindringlicher Stimme entsteht eine Atmosphäre zwischen Sehnsucht und Stil. Obwohl Metro nie kommerziell durchstartet, blieb Black Lace Shoulder ein Geheimtipp. Ein Lied für jene, die Schönheit im Schatten suchen.

Die Band Electric Sandwich wurde Ende der 1960er Jahre in Bonn gegründet und war bekannt für ihre wilden Live-Auftritte, bei denen schon mal Adventskränze auf Köpfen brannten und tote Heringe ins Publikum flogen. Doch hinter dem archaischen Auftreten steckte musikalische Raffinesse. Ihr einziges Album, Electric Sandwich, erschien 1973 auf dem legendären Brain-Label und gilt heute als Geheimtipp der deutschen Krautrock-Szene. Apropos Brain-Label. Es gibt bei uns eine Sendereihe, die heißt Label Night. Und da habe ich mich unter anderem auch mit diesem Brain-Label befasst. Wen es also interessiert, was dieses Label alles so herausgebracht hat, der sollte sich diese Sendung mal anhören. Entweder auf YouTube oder in unserem Programm, wenn sie wiederholt wird. Viel Spaß jetzt mit Electric Sandwich und dem Titel China.

Creamy ist Roger Daltreys leidenschaftlicher Ruf nach Befreiung. Ein kraftvoller Rocksong aus dem Jahr 1980, der sowohl musikalisch als auch filmisch seine Wucht entfaltet. Creamy stammt aus dem Soundtrack zum Film McVicar, einem Biopic über den berüchtigten britischen Bankräuber John McVicar. Roger Daltrey, Frontmann der Who, spielte nicht nur die Hauptrolle, sondern produzierte auch den Film. Der Song wurde von Russ Ballard geschrieben und von Jeff Wayne produziert, bekannt durch seine orchestrale Rockoper War of the Worlds. Creamy wurde im Juli 1980 als Single veröffentlicht und war ein kommerzieller Erfolg. Es war Daltreys erste Single seit 7 Jahren und markierte ein starkes Comeback. Die Aufnahmen fanden in London und auf Montserrat statt, in den legendären Air Studios, wo auch Künstler wie Elton John und die Dire Straits arbeiteten.

In der Zwischenzeit habe ich mir einen Kaffee geholt. Ich muss mal ein bisschen die Stimme ölen. Break the Rules von Udo ist kein Song, der sich leise anschleicht. Er kommt wie ein Vorschlaghammer. 1989, mitten in einer Zeit politischer Umbrüche und wachsender Unzufriedenheit, veröffentlichte Udo Dirkschneider mit seiner Band UDO das Album Mean Machine. Darauf ein rebellischer Track, der sich gegen falsche Autoritäten und manipulierte Systeme richtet. Aktueller denn je. Der Song ist ein Aufruf, sich nicht länger an die Spielregeln zu halten, die andere diktieren. Mit donnernden Gitarrenriffs und Dirkschneiders unverkennbarer Reibeisenstimme wird klar, hier spricht jemand, der genug hat von Lügen, Kontrolle und Angst. Die Zeilen sind direkt, fast trotzig, ein musikalischer Mittelfinger gegen alles, was uns klein halten will. Es ist ein Stück, das nicht nur zum Headbangen einlädt, sondern auch zum Nachdenken über Freiheit, Selbstbestimmung und den Mut, eigene Wege zu gehen.

1978, als Disco-Musik die Charts dominierte und Glitzeranzüge die Tanzflächen eroberten, veröffentlichte die deutsche Jazz-Rock-Formation Mrs. Beasley ihr Album Space Guerrilla. Darauf findet sich ein kurzer, aber prägnanter Track. Fuzzy, don't go to the disco. Der Titel allein verrät schon die Haltung. Hier geht es nicht um Mitmachen, sondern um Widerstand gegen musikalische Konformität. Die Band, gegründet in Herford und tief verwurzelt in der deutschen Krautrock- und Jazzrock-Szene, war bekannt für ihre experimentellen Improvisationen und ihren Humor. Der Track wurde im Tonstudio Zuckerfabrik in Stuttgart aufgenommen. Ein Ort, der für viele deutsche Underground-Produktionen der 70er Jahre eine kreative Heimat war. Die Platte erschien auf dem alternativen Label Schneeball, das von Musikern selbst gegründet wurde, um unabhängig von der Industrie zu veröffentlichen.

Als nächstes möchte ich mal wieder einen Titel meiner absoluten Lieblingsband spielen. Grobschnitt, wie wohl mittlerweile jeder weiß. Der Song beginnt wie ein Märchen. Es war einmal ein sehr gelehrter Mann, ein Vater, der sich Flügel aus Wachs baut, um die Welt von oben zu sehen. Sein Sohn, fasziniert von der Idee des Fliegens, bittet ihn, ebenfalls Flügel zu bauen. Doch der Vater warnt, du musst dich hüten vor der Sonne Licht. Die Geschichte nimmt ihren Lauf. Der Sohn fliegt hoch, das Wachs schmilzt und er stürzt ab. Der Vater, vom Schmerz überwältigt, zerstört seine eigenen Flügel und schwört, nie wieder zu fliegen. Sonnenflug ist der letzte Track auf Jumbo, einem Album, das Grobschnitts Wandel von spacigem Krautrock hin zu melodischerem Progressivrock markiert. Die deutsche Version erschien 1976, eine englische Fassung folgte 1977.

The Fire Still Burns von Russ Ballard ist ein leidenschaftlicher Rocksong über innere Stärke und den Kampf gegen Verrat. Der Erzähler wurde verletzt, belogen und enttäuscht, doch statt aufzugeben, lodert in ihm ein ungebrochenes Feuer. Mit Kraft von Gitarren und Ballards eindringlicher Stimme wird der Song zur musikalischen Selbstbehauptung. Ein Statement, dass man trotz Schmerz weiter träumen und sich nicht unterkriegen lassen sollte. Es ist der Sound eines Kämpfers, rau, ehrlich und voller Energie.

Als nächstes habe ich noch mal was aus Deutschland für euch. Augen auf von Oomph beginnt wie ein Kinderspiel, doch es endet in einem düsteren Albtraum. Was wie ein harmloser Abzählreim klingt, verwandelt sich in eine bedrohliche Jagd. 1, 2, 3, 4 Eckstein, alles muss versteckt sein. Doch hier versteckt sich niemand zum Spaß. Der Song erzählt aus der Perspektive eines Jägers, der seine Beute beobachtet, ihre Angst riecht und sie schließlich gnadenlos verfolgt. Die Stimme ist fordernd, die Musik treibend, harte Gitarren, elektronische Beats, ein Refrain wie ein Warnruf. Augen auf, ich komme. Umspielen mit der Spannung zwischen kindlicher Unschuld und psychologischer Bedrohung. Es geht um Kontrolle, Macht und das Gefühl, ausgeliefert zu sein. Augen auf wurde 2004 veröffentlicht und wurde zum Durchbruch für die Band.

Jetzt wird's bärtig. ZZ Top schrieben den Song inspiriert von ihren Touren, bei denen sie regelmäßig billige Sonnenbrillen an Tankstellen kauften, je hässlicher, desto besser. Diese Brillen wurden sogar bei Konzerten ins Publikum geworfen, als ironisches Symbol für ihre entspannte Haltung gegenüber Trends und Statussymbolen. Cheap Sunglasses wurde zu einem Fanfavoriten und steht heute für die humorvolle Seite von ZZ Top. Der Song zeigt, dass man nicht viel Geld braucht, um cool zu sein. Nur die richtige Einstellung und ein bisschen Rock'n'Roll.

A little less conversation beginnt wie ein Flirt, aber einer, der sich festgefahren hat. Elvis Presley, cool wie eh und je, hat genug vom Gerede. Er will Taten statt Worte, Nähe statt Smalltalk. A little less conversation, a little more action, please. Das ist keine Bitte, das ist ein Befehl mit Hüftschwung. Der Song entstand 1968 für den Film Live a Little, Love a Little, ging aber zunächst unter. Erst Jahrzehnte später, 2002, wurde er durch einen Remix des DJs Junkie XL wiederentdeckt und plötzlich tanzte die ganze Welt zu Elvis' Stimme mit neuem Gewand. Der Remix wurde ein globaler Hit, lief bei der Fußball-WM in Werbespots und in Clubs. Was einst eine B-Seite war, wurde zur Hymne für alle, die lieber handeln als reden. Und Elvis, der bewies posthum, dass Coolness keine Frage der Zeit ist, sondern der Haltung.

0: Ein Mann fährt durch die Stadt. Nicht, weil er es eilig hat, sondern weil er nicht nach Hause will. Zu Hause wartet niemand, der ihn wirklich versteht. Also nimmt er den Umweg, den langen Weg nach Hause. In Takes a Long Way Home erzählt Supertramp von einem Menschen, der sich fremd fühlt, in seiner Beziehung, in seinem Leben, vielleicht sogar in sich selbst. Nach außen wirkt alles normal, doch innerlich ist er verloren. Die Straße wird zum Rückzugsort, das Auto zur Zuflucht. Die Musik klingt leicht, fast beschwingt, mit Piano, Mundharmonika und einem Hauch von Melancholie. Doch unter der Oberfläche liegt eine stille Sehnsucht nach Anerkennung, nach einem Ort, an dem man wirklich angenommen wird. Es ist ein Song über das Verlorensein im Vertrauten und über die kleinen Fluchten, die wir uns erlauben, wenn uns das Leben zu eng wird. Der letzte Titel der heutigen 28. Solar Music Sendung machen Supertramp mit Takes a Long Way Home. Ich hoffe, ihr habt jetzt keinen allzu langen Weg mehr nach Hause und wir hören uns.
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0: Hallo ihr da draußen, schön, dass ihr eingeschaltet habt bei Radio Haspe. Begonnen habe ich die heutige Sendung mit Pink Floyd. Time ist ein Klassiker aus dem revolutionären Album The Dark Side of the Moon von 1973. Das Stück eröffnet mit tickenden Uhren, wie ihr gehört habt, deren Geräusche, aufgenommen in einem Antiquitätengeschäft von Alan Parsons, das zentrale Thema der Vergänglichkeit und der oft unbemerkten Zeitverschwendung einleiten. Time ist das einzige Lied auf dem Album, das von allen vier Bandmitgliedern gemeinsam geschrieben wurde, was seine besondere Bedeutung innerhalb der Diskografie von Pink Floyd unterstreicht. Die Band experimentiert mit einem Gefühl, das jeder kennt, das unaufhaltsame Verstreichen der Zeit. Roger hat gerade die erschreckende Erkenntnis gewonnen, dass das Leben nicht wartet, es rast einfach weiter. Während ihrer Tour 73 spielte Pink Floyd den Song direkt nach einer spektakulären Showeinlage. Ein 4 Meter großes Modellflugzeug wurde vom hinteren Teil des Veranstaltungsortes losgelassen, krachte auf die Bühne und explodierte. Apropos Explosion. In einem dunklen Kinosaal geschah auch mal etwas sehr Seltsames. Der Film hatte gerade erst begonnen, aber das Publikum hält es nicht mehr aus. Dann geht es los. It's a jump to the left and then a step to the right. Menschen springen auf, tanzen in Gängen, drehen sich wie wild im Kreis. The Rocky Horror Picture Show ist mehr als ein Film. Es ist ein Ritual, eine Party, eine Bewegung. Niemand kann sich der Energie von Time Warp entziehen und Jahr für Jahr schließt sich eine neue Generation dem Tanz an, als wäre er eine geheime Zeitmaschine, die sie direkt ins Herz der Kultkultur transportiert. Also, Hände in die Hüften und los geht's!
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In einem verrauchten Proberaum in Deutschland lehnt sich Jean-Jacques Kravetz zurück und starrt auf die Tasten seines Keyboards. Was wäre, wenn man durch die Zeit reisen könnte? Die Vergangenheit durchstöbern, die Zukunft erforschen. Die Musik ist seine Zeitmaschine und er lässt sich in ihre unendlichen Möglichkeiten fallen. Die Klänge, die er schafft, sind nicht nur Töne, sondern Erinnerungen, Visionen, Sprünge in andere Welten. Er komponiert mit dem Gedanken, dass jeder Song eine eigene Reise ist und dass Musik mehr als nur ein Moment sein kann. Jean-Jacques Kravetz mit Time Machine.

In einem dunklen, verrauchten Club irgendwo in London im Jahre 1971 sitzt ein Mann allein an der Bar. Der alte, zerschlissene Ledermantel verrät, dass er schon einiges hinter sich hat. 20 Jahre hinter Gittern, eine Tat aus Leidenschaft, eine Verurteilung, die sein Leben für immer verändert hat. Die ersten Minuten in Freiheit sind surreal. Für ihn ist es endlich time to live. Doch was bedeutet das überhaupt nach all den Jahren? Während draußen die Stadt in Bewegung ist, kämpft er mit der neuen Realität, die ihm fremd vorkommt. Time to Live ist ein Song von Uriah Heep, der auf ihrem Album Salisbury von 1971 erschienen ist. Geschrieben wurde der Song von Mick Box, Ken Hensley und David Byron. Der Song beginnt mit einem langsamen, chromatischen Gitarrenriff, begleitet von intensiven Orgelklängen und kraftvollen Vocals von David Byron.

Es war das Jahr 1992 und Dream Theater stand an einem Wendepunkt. Nach ihrem ersten Album When Dream and Day Unite hatten sie sich nicht nur musikalisch, sondern auch personell verändert. Ihr neuer Sänger James Labrie war frisch in der Band und mit ihm kam die Herausforderung, eine neue Ära zu definieren. Die Band saß spät nachts im Studio, die Luft war schwer von kreativer Energie und Unsicherheit. Sie hatten das Talent, sie hatten die Technik, aber hatten sie die richtige Richtung? Die Frage schwebte über ihnen, während sie die ersten Noten eines neuen Songs spielten. Take the Time, eine Reflexion über Veränderung, über den Druck, sich anzupassen und die Erkenntnis, dass man manchmal innehalten muss, um sich selbst zu verstehen. Als das Album veröffentlicht wurde, schlug es ein wie eine Welle. Fans spürten die emotionale Tiefe von Images and Words und machten Take the Time zu einem ihrer Favoriten. Mit jeder Live-Performance wurde der Song lebendiger. Er war nicht nur Musik, sondern eine Erinnerung daran, dass jeder Mensch seine eigene Reise durch Wandel und Wachstum macht. Dream Theater mit Take the Time. Nehmt auch ihr euch jetzt die Zeit für diesen wunderschönen Titel.

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2: Stellt euch mal Folgendes vor. Ein verlassener Raum, eingehüllt in Dunkelheit. Seit 50 Jahren hat niemand diese Tür geöffnet. Nun steht jemand davor, den Schlüssel in der Hand, unsicher, ob er sie aufstoßen soll. Was verbirgt sich darin? Wissen? Geheimnisse? Arena entführt den Hörer in diese Szene mit Time Capsule, einem Song voller Rätsel und Melancholie. Die Synthesizer schichten eine dichte Atmosphäre, Gitarrenriffs hallen durch den Raum, während sich die Tür langsam öffnet. Was man in dieser Zeitkapsel findet, bleibt der Vorstellung überlassen. Doch eines ist sicher, die Vergangenheit spricht immer zur Zukunft.

Wir schreiben das Jahr 1982. Es ist eine kalte Nacht, irgendwo in England. Ein Mann sitzt allein, die Gitarre in der Hand, die Gedanken schwer. Peter Green, einst gefeierter Gitarrist von Fleetwood Mac, hat sich aus dem Rampenlicht zurückgezogen. Die Jahre waren nicht einfach. Ruhm, Verlust, innere Kämpfe. Jetzt ist es Zeit, weiterzuziehen. Mit sanften, melancholischen Akkorden beginnt Time for Me to Go, ein Song aus seinem Album White Sky. Die Lyrics erzählen von Abschied, von der Erkenntnis, dass etwas zu Ende gegangen ist. I take up my soul, it's time for me to go. Eine Zeile, die tief in die Seele dringt. Es ist nicht nur ein Abschied von einer Beziehung, sondern vielleicht auch von einer Ära, von einem Lebensabschnitt, der nicht mehr zurückkommt. In Gedenken an Peter Green, Time for Me to Go.

San Francisco, Sommer 1969. Die Luft ist erfüllt von Musik, Revolution und der Sehnsucht nach Veränderung. In einem kleinen Studio sitzt Carlos Santana, seine Gitarre in der Hand, während die Band um ihn herum die ersten Takte eines neuen Songs spielt. Shades of Time, ein Stück, das die Vergänglichkeit der Momente einfängt, die wir erleben, und die Art, wie sich das Leben mit jeder Entscheidung verändert. Die Musik ist eine Mischung aus Rock- und Latin-Einflüssen mit hypnotischen Gitarrenriffs und treibenden Rhythmen. Während die Band spielt, spürt jeder im Raum, dass sie etwas Besonderes erschaffen. Santana, ihr Debütalbum, wird bald veröffentlicht und die Welt wird ihre Musik hören. Eine Musik, die nicht nur unterhält, sondern auch zum Nachdenken anregt. Santana mit Shades of Time.

Machen wir einen Zeitsprung ins Jahr 1980. Genesis befindet sich in einer Phase des Wandels. Die Band hat sich von ihrem ursprünglichen Progressivrock-Stil weiterentwickelt und experimentiert mit einem direkteren, kraftvolleren Sound. Phil Collins, nun fest als Frontman etabliert, bringt eine neue Dynamik in die Musik. Inmitten dieser kreativen Umbrüche entsteht Man of Our Times, ein Song, der die Unsicherheit mit Rastlosigkeit des modernen Menschen einfängt. Die Lyrics sprechen von einem Mann, der sich in der Welt verloren fühlt. He's a look without a key, a body without a mind. Die Musik ist treibend, fast hektisch, mit kraftvollen Drums und schneidenden Gitarrenriffs, die innere Unruhe des Protagonisten widerspiegeln sollen. Genesis mit Man of Our Time. Viel Spaß damit. Wir hören uns.

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1: Die 58 ist nicht nur mein Geburtsjahr, sondern auch das letzte Jahr, in dem Schalke deutscher Meister wurde. Also der Fußballverein Schalke. Egal. Lassen wir diese Erinnerung mal hinter uns. Beginnen wir ja jetzt mit Bruce Dickinson, der eine Zeit lang mal solo unterwegs war, weil er sich von Iron Maiden getrennt hatte. Und sehr erfolgreich dabei. Und der Song hier, den ich so richtig super klasse finde, ist Tears of a Dragon. Hier für euch auf Radio Haspe in der Sendung Hot and Blue. Am Mikro, wie immer, der Yoshi. Und danke, Brady, für die Ladung. Ja.

Ein weiterer klasse Musiker, das ist Gary Hughes. Nicht zu verwechseln mit Glenn Hughes oder ehemals Deep Purple. Gary Hughes ist bekannt auch von der Band 10. Von seinen Soloalben habe ich jetzt einen Song rausgesucht, der zu dem Konzept von Horn & Blue wirklich reinpasst. Das ist When Love Is Done. Gary Hughes hier auf Horn & Blue, die Ausgabe 58. Kinders, 58. Love.

Kleine Zeitreise, 1976 ist es soweit. Das Fass läuft über, sprich David Byron wird gefeuert von der Band Uriah Heep. Zu viel Alkohol, zu viel Verrücktheiten und der Nachfolger ist kein geringerer als John Norton. Bekannt auch von Lucifer's Friend oder auch dem Butterfly Ball, hat aber auch Alice Humphreys gesungen. Egal. Vom ersten Album mit John Norton, dem Firefly Album, der Opener dieses Albums, The Hanging Tree, Uriah Heep, der Song ist von Ken Hensley und Jack Williams geschrieben. Absolute Spitze. Freut euch drauf.

Für die Freunde des klassischen Hard Rocks, eine Band aus Großbritannien, die Anfang der 70er Jahre recht gute Platten rausbrachte, aber nie so den Durchbruch geschafft hat. Ich freue mich, euch hier nochmal vorstellen zu dürfen, Stray, eine richtig, richtig klasse Band. Und der Song heißt After the Storm, ist mit 6 Minuten und 44 Sekunden fast schon ein Longsong, aber er passt gut rein bei Hot and Blue. Freut euch drauf.

aus dem Krautrocklager mit deutschen Texten die Band ihrer Kinder. Politrock kann man auch sagen. Und der Titel heißt der Leere Hände. Hört genau zu, denn die haben uns wirklich was mitzuteilen. Und es ist wirklich ein grandioser Song. Hier bei Hot & Blue, natürlich bei Radio Haspe. Wo denn sonst?

Wir bleiben in Deutschland, aber wir gehen ein bisschen weiter mit der Uhr. Das ist schon kein Krautrock mehr, das ist schon richtiger klassischer Hardrock internationaler Format. Die Band heißt Saar und die haben einen Sänger, den hatten wir heute schon im Programm, nämlich John Lawton. Saar mit Live Your Life Forever. Das Ding knallt richtig gut rein.

Nach Saar kommt nun eine Band aus den USA, so ein richtiger klassischer Rock der frühen 70er Jahre. Mountain mit Blood of the Sun. Hier bei Radio Haspe, immer wieder gerne eingeschaltet. Wir freuen uns.

Und die Deutschstunde geht weiter. Muss nicht immer alles in deutscher Sprache sein, aber die Bands kommen aus Deutschland. Die nächste, wie gesagt, die hatten wir schon in der letzten Sendung und ich merke sie unheimlich gerne spielen, denn sie sind richtig toll. Das sind Windtouch Project und hier ist Blues for my Blues. Viel Spaß damit und viele Grüße nach Iserlohn.

Der Abschluss der Deutschlandtour des heutigen Abends oder des Nachmittags, ganz egal, wann die Sendung gesendet wird. Es ist die Sendung 58 von All in Blue. Wir sind in Krefeld, wenn ich mich nicht ganz vertue. Und wer ist da? Natürlich Blind Guardian und Time Stands Still. Hier für euch Radio Haspe, All in Blue, Ausgabe 58. Wie immer der Yoshi hier am Mikro.

Nach der Deutschlandreise jetzt eine Zeitreise in das Jahr 1970. Wir haben hier eine Band, die sich mit kennenzulernenden Keywords verstärkt hat, der auch nebenbei fantastisch Gitarre spielt. Und vom Very, Very Humble im ersten Reap-Album habe ich jetzt ausgesucht einen Gitarrensong, Walking in Your Shadow, hier für euch auf Hot & Blue.

Eine Binsenweisheit, eine Stunde hat eben nur 60 Minuten und diese sind gleich rum. Zum Schluss eine etwas längere Ausgabe noch hier von einem Song von Black Sabbath, nämlich The Sign of the Seven Cross. Ich denke, das ist ein schöner Abschluss für heute, für die 58. Sendung von Hot and Blue. Bitte schaltet weiterhin ein, wir haben sehr viele tolle Sachen im Programm. Wir freuen uns und schreibt uns oder ruft uns an, wie auch immer. Herzlichen Dank fürs Zuhören, fürs Einschalten. Euer Yoshi. Bis zum nächsten Mal.

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1: Wie oft Rick Wakeman bei Yes aus- und eingestiegen ist, kann ich nicht mehr nachvollziehen. 1975 jedoch war er raus und für ihn kam der Schweizer Keyboarder Patrick Morat. Dies sollte aber nicht bedeuten, dass die Musik von Yes schlechter geworden war. Hier ein Beispiel für grandiose Musik von Yes, The Gates of Delirium.

In der letzten Ausgabe von Long Songs habe ich schon mal den Song angesprochen. Und zwar geht es um Uriah Heep und July Morning. Der Song, der Uriah Heep ganz berühmt gemacht hat. Und hier für euch natürlich heute die volle Version von July Morning.

You're a Heap oder Deep Purple. Deep Purple oder You're a Heap. Wenn wir July Morning als den Song von You're a Heap bringen, kannst du für Deep Purple nur den einen geben. Und zwar Child in Time.

Selling England by the Pound. Das vielleicht beste Album, das Genesis je herausgebracht haben. Und aus diesem fantastischen Album habe ich ausgesucht The Battle of Epping Forest mit einem überragenden Peter Gabriel.

Zum ersten Mal habe ich diesen kleinen Mann mit der Wahnsinnsstimme gehört, als er bei der Band Elf spielte, und zwar im Vorprogramm von Deep Purple. 2 Jahre später war er wieder an Bord, bei Rainbow mit Richie Blackmore. Und hier haben wir den Song ausgesucht, Catch the Rainbow.

die Mutter aller Crossover, die Mutter aller Progressivsongs. Live leider nie mit Pink Floyd gesehen, nur einmal mit Green. Hier kommt nun Atom Heart Mother.

Mr. Ian Anderson gibt sich die Ehre. Und zwar mit einem Song von dem absolut erfolgreichen Album Aqualon. My God von Jethro Tull.

als vorletztes Stück der heutigen Ausgabe von den Long Songs habe ich was ganz Spezielles ausgesucht. Und zwar Alice Cooper. Ja, Alice Cooper mit einem richtigen Long Song. Und zwar Blackie Yoo-Yoo.

Zum Abschluss gibt uns noch einmal Frank Bornemann mit seinen Aloy die Ehre, und zwar von ihrem dritten Album Floating. Hier der Song Castle in the Air.

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1: Hier ist der neue Musikexpress mit Brady am Mikro. Herzlich willkommen auf unserer musikalischen Kirmesreise. Liebe Musikexpress-Freunde, setzt euch hin, macht euch bereit, denn gleich startet ein Roy Orbison, der wohl am längsten für einen Nachtschichttrip bekannt ist, mit I Drove All Night. In 1987, auf dem Höhepunkt der 80er-Welle, katapultierte er sich damit bis auf Platz 7 der Billboard Hot 100. Und in Deutschland war das Ganze sogar ein Überraschungshit. Naja, wer erinnert sich nicht noch an das Gefühl, nachts durch leere Straßen zu cruisen? Und jetzt cruisen wir mit dem Musikexpress, einsteigen, zurücklehnen, genießen. Wir fahren direkt in den Sound-Olymp mit Roy Orbison, hier im Musikexpress auf Radio Haspe.

Das war die erste Rutsche mit dem Musikexpress. Jetzt, liebe Fahrgäste, halten wir gleich doppelt an der Haltestelle verträumt und verwirrt. Mit The Cure und Al Jackson. Erst geht's mit Just Like Heaven zurück ins Jahr 1987. Robert Smith schuf hier einen Love-Song, der sich wie ein Nebel aus Haarspray, Eyeliner und bittersüßer Sehnsucht über die Tanzfläche legte und dabei beinahe nicht veröffentlicht worden wäre. Und danach rein in die Shorts und Cowboy-Boots, denn Alan Jackson nimmt uns mit an den Fluss Chattahoochee aus dem Jahr 1993. Der Song war so beliebt, dass er sogar ein eigenes Wasserschienen-Meme hinterließ. Und Jackson trug dabei übrigens Jeans, die heute in jedem Country-Museum ausgestellt gehören. Anschnallen, festhalten, vom Schwarz-Weiß-Gefühl zu Südstaaten-Groove. Das ist der Musikexpress auf Radio Haspe.

Und weiter geht die wilde Fahrt mit zwei Herren, die auf der Bühne nie halbe Sachen machen. Sammy Hagar und Simple Minds. Zuerst Hagar mit I've Done Everything For You. Eine Rockgranate, die er schrieb, aber durch Rick Springfield berühmt wurde. Sammy dachte sich wohl, na gut, dann rock ich halt trotzdem weiter. Und weiter wird auch gerockt mit den Simple Minds und ihrem Superhit Don't You Forget About Me von 1985. Der Song war eigentlich ein Auftragswerk für einen Teenie-Film und wurde dann zur Hymne für alle, die auf dem Pausenhof über Philosophie und Frisuren diskutierten. Einsteigen und zurücklehnen, genießen, hier kommt der doppelte Donner mit Hagar und den Mainz im Musikexpress mit Brady auf Radio Hasper.

Ihr seid noch beim Musikexpress auf Radio SBS Brady und jetzt gibt's Highways und Großstadtlichter mit Bob Seger und Brian Ferry. Erst jagen wir mit Hollywood Nights durch das Glitzer-Amerika der späten 70er, als Detroit-Motoren noch röhrten und Seger mit Reibestimme von kalifornischen Träumen sang. Dann wechseln wir den Gang. It's all over now, Baby Blue. Brian Ferry hüllt Bob Dylan in Seide und Smoking. 1975 verwandelte Ferry diesen Folk-Klassiker in eine elegante Abschiedsballade. Fast zu edel für die Charts, aber goldrichtig für das Nachtprogramm in der Penthouse Bar. Anschnallen, festhalten, hier die beiden Herren rollen stilvoll durch den Musikexpress auf Radio Aspe.

Unser Musikexpress nimmt jetzt Fahrt auf Richtung Süden mit The Outlaws und Steve Miller. Erst Hurry Sundown, Southern Rock von 1977, der klingt wie eine Sonnenuntergangsjagd auf der Route 66 mit Cowboyhut und Rasierschaum im Handschuhfach. Und danach gleich ein Klassiker der musikalischen Fluchtpläne, Steve Miller mit Take the Money and Run, eine Bonnie und Clyde Story mit funky Gitarrenlicks und 1976er Krimi Wipes. Einsteigen, zurücklehnen, genießen. Hier kommen zwei Songs wie gemacht für die musikalische Flucht aus dem Alltag. Natürlich nur hier mit mir, mit Bradi im Musikexpress auf Radio Haspe.

Auch die schönste Zeit auf der Kirmes hat mal ihr Ende. Der Musikexpress ist für heute fast durch. Doch zum Schluss haben wir noch zwei Ex-Beatles-Bezüge mit George Harrison und David Cassidy. Erst Cheer Down, geschrieben für Lethal Weapon 2. Und ein Hidden Gem unter Harrison-Solo-Werken von 1989. Cool, entspannt, britisch wie Afternoon Tea mit Sonnenbrille. Und dann David Cassidy wagt sich an Please Please Me. Eine Beatles-Coverversion mit 60er Glamour und 70er Schmalz. Ein Mix, der heute glatt als Retro-Revival durchgehen könnte. Noch einmal anschnallen und festhalten. Wir verabschieden uns mit einem Augenzwinkern und viel Musikgeschichte aus dem Musikexpress auf Radio Haspel.

Okay, Freunde, ihr habt es so gewollt. Eine extra Runde Musikexpress gibt es noch. Etwas Bohemian and Funky mit den Dandy Warhols und ihrem Bohemian Like You aus 2000. Wusstet ihr, dass der Song durch eine Vodafone-Werbung in Deutschland einen echten Boom erlebte? Ein echter Kulttrack für alle Hipster, die ihre Bohem-Attitüde lieben. In den Charts kletterte er erst spät, aber dann richtig nach oben. Jetzt noch einmal, ein allerletztes Mal in dieser Sendestunde anschnallen, festhalten, wir cruisen, jetzt bohemienhaft, noch einmal mit dem Musikexpress auf Radio Haspe.

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2: Seid ihr bereit für eine Zeitreise in ein Jahrzehnt, das schon lange vergangen ist? In einem Jahrzehnt, in dem ich geboren wurde, in einem Jahrzehnt, mit dem ich euch jetzt unterhalten werde. Hier ist Ab in die 60er. Willkommen bei Radio Haspel. Hier ist Ab in die 60er. Mein Name ist Brady. Ich nehme euch mit in ein Jahrzehnt, das bei uns etwas unterrepräsentiert ist, und bringe euch ein paar Songs auf die Ohren, die schon einige Jahrzehnte zurückliegen. Wir beginnen unsere Reise in die 60er mit PJ Proby, geboren als James Marcus Smith, ein Amerikaner, der seine Erfolge hauptsächlich in Großbritannien feierte und bekannt war für seine dramatische Stimme und seine exzentrischen Bühnenperformances. Mit dem Cover des bereits 1933 geschriebenen Songs Hold Me erreichte er in Großbritannien 1964 Platz 3 der britischen Singlecharts. In den USA war es mit Platz 70 eher ein kleiner Hit. Bei der Aufnahme von Hold Me wirkten namhafte Gitarristen wie Jimmy Page an der Rhythmusgitarre und Big Jim Sullivan an der Leadgitarre mit. Doch jetzt für euch starten wir ab in die 60er mit PJ Proby und seinem Cover von Hold Me.

Die 60er Jahre waren typisch für Umbrüche in der Musikgeschichte. So entstanden auch Bands, die einfach nur kurz existierten. Dazu gehörte auch Eamon Corner. Die Band wurde 1966 in Wales gegründet. Ihr Name leitet sich von einer Soulnacht im Victoria Ballroom in Cardiff ab, der The Eamon Corner hieß. Frontmann von Eamon Corner war Andy Fairweather Lowe. Der Sänger und Gitarrist prägte mit seiner markanten Stimme den Sound der Band. Nach der Auflösung von Eamon Corner startete er eine erfolgreiche Solokarriere und arbeitete später mit Künstlern wie Eric Clapton und George Harrison zusammen. If Paradise Is Half As Nice war der größte Hit der Band. Der Song erreichte im Februar 1969 für 2 Wochen Platz 1 der britischen Singlecharts. Aber auch in anderen Ländern war er sehr erfolgreich. Das Lied ist ursprünglich von einem italienischen Singer-Songwriter unter dem Titel Il Paradiso geschrieben worden. Die erste Aufnahme erfolgte durch eine italienische Sängerin im Jahr 1968, die jedoch nicht in die Charts kam. 1976 wurde der Song in Großbritannien erneut veröffentlicht und erreichte noch einmal Platz 34 in den Charts. Neben Eamon Corner haben auch andere Künstler den Song gecovert. Alles in allem ein bemerkenswerter Song in der Geschichte von Eamon Corner. Er verhalf der Band zu ihrem einzigen Nummer-1-Hit und ist ein eingängiger Pop-Rock-Song mit italienischen Wurzeln, der bis heute gern gehört wird. Hier für euch jetzt Andy Fairweather Lowe mit seinen Eamon Corner und If Paradise Is Half As Nice.

Interessante Songs, die man auch heute im 21. Jahrhundert immer noch gerne hört, gab es schon in den 60ern. Dazu gehört zum Beispiel die Single No Milk Today von The Herman Hermits. Der Song wurde von Graham Goldman geschrieben, dem späteren Gründungsmitglied der Band 10cc. Im Oktober 1966 in Großbritannien veröffentlicht, erreichte sie dort Platz 7 in den Charts. Ebenso erreichten sie die Spitze der Charts in Deutschland, den Niederlanden und Norwegen. Interessanterweise wurde No Milk Today in den Vereinigten Staaten nicht als A-Side-Single veröffentlicht. Stattdessen wurde Dandy mit der gleichen B-Seite herausgebracht. No Milk Today schaffte es aber als Albumtrack und durch Radio-Airplay auf Platz 35 der US Billboard Hot 100. Der Text bezieht sich auf die damals übliche Praxis, dass Milchmänner täglich frische Milch in Flaschen an die Wohnhäuser lieferten. Das No Milk Today Schild vor dem Haus des Protagonisten symbolisiert das Ende seiner Beziehung, da nun weniger Milch benötigt wird. Die scheinbare banale Nachricht wird so zum Ausdruck eines gebrochenen Herzens. Und hier für euch Herman Hermits No Milk Today.

Weiter geht's mit einer zeitlosen Band der 60er und einem zeitlosen Song der 60er. Ich rede von den Hollies. Die Band wurde 62 in Manchester gegründet. Zu den Gründungsmitgliedern gehörten Alan Clark, Graham Nash, Tony Hicks, Bobby Elliott und Eric Haydock. Als Graham Nash 1968 die Band verließ, um Crosby, Still and Nash zu gründen, war ein Wendepunkt in der Geschichte der Hollies erreicht. Die Band blieb jedoch mit neuen Mitgliedern weiterhin erfolgreich. Im Jahr 2010 wurden die Hollies in die Rock'n'Roll Hall of Fame aufgenommen, was ihren bedeutenden Beitrag zur Rock- und Popmusik würdigte. Sorry Susanne ist ein Paradebeispiel für einen eingängigen Pop-Sound der Hollies in den späten 60er Jahren, geprägt von Alan Clarks markantem Gesang und den charakteristischen Harmoniegesängen der Band. Die anhaltende Popularität des Songs zeigt die Qualität und Zeitlosigkeit. Na dann, Ohren auf für die Hollies!

Hier ist immer noch Radio Haspi, ist ab in die 60er mit Bradi. Wir kommen jetzt zu einem Song, der als einer der wichtigsten des Folkrock-Genres gilt und maßgeblich zum Erfolg dieses Stils beitrug. Geschrieben wurde Mr. Tambourine Man von Bob Dylan und 1965 auf seinem Album Bring It All Back Home veröffentlicht. Doch die Byrds nahmen kurz darauf ihre Version auf, eine gekürzte Version mit nur einer Strophe und dem Refrain, während das Original von Dylan mehrere Strophen hat. Der Song kombinierte Elemente aus Folk und Rock und gilt als Prototyp des Folkrock. Er zeichnet sich durch eingängige Melodien, harmonischen Gesang und den charakteristischen Gitarrensound der zwölfseitigen Rickenbacker-Gitarre aus. The Byrds gelten als eine der einflussreichsten Band des Folkrock. Sie kombinierten Elemente der Folkmusik mit dem Sound der British Invention und schufen so einen neuen Stil. Sie beeinflussten zahlreiche Musiker und Bands, darunter Beatles, Eagles und Tom Petty. Genau wie die Hollies wurden auch die Byrds in die Rock'n'Roll Hall of Fame aufgenommen. Mr. Tambourine Man ist ein Meilenstein der Musikgeschichte und ein Paradebeispiel für den innovativen Sound der Byrds. Und hier für euch der innovative Sound auf eure Ohren, hier nur bei Radio Haspe ab in die 60er mit Bradi.

Auch in den 60ern hatten Bands schon immer mal komische Namen. So zum Beispiel einen, den ich mir nie merken kann, aber den ich jetzt mal ablese. Dave D, Dozy, Biggie, Mick and Titch. Wir reden vom Song Hideaway. Die Single kam 1966 auf den Markt. Ein eingängiger Pop-Rock-Song, der den typischen Sound der Band in den 60er Jahren repräsentiert. In Deutschland erreichte er Platz 6 der Charts. Dave D, Dozy, Biggie, Mick and Titch waren für ihre energiegeladenen Bühnenauftritte und ihren schrägen Humor bekannt. Die Band trennte sich 1972. Hier für euch Hideaway von Dave D, Dozy, Biggie, Mick and Titch. Ich kann es gar nicht oft genug sagen, vielleicht kann ich es mir irgendwann merken. Hier ist Radio Haspa, ab in die 60er mit Brady.

Ihr seid immer noch bei Ab in die 60er, ihr seid immer noch bei Radio Haspe und hier ist immer noch Brady. Und jetzt machen wir mal einen kleinen Blick zurück auf die Herman's Hermits. Wie ihr vorhin erfahren habt, wurde deren Song No Milk Today nicht in Amerika veröffentlicht, dafür der Song Dandy. Dieser Song war ein Charterfolg in europäischen Ländern. In Deutschland erreichte die Single Platz 1, auch in Österreich, Niederlanden und Norwegen waren sie in den Top 5. Aber es waren nicht die Herman Hermits, sondern es waren die Kings, von denen dieser Song ist. Und die sind mit Dandy eben erfolgreich gewesen. Interessanterweise wurde Dandy im selben Jahr von Herman Hermits gecovert. Ihre Version war in Nordamerika ein großer Hit und erreichte Platz 1 in Kanada und Platz 5 in den USA. In Großbritannien wurde die Version von Herman's Hermits nicht als Single veröffentlicht. Tja, so kann das gehen. Dandy war von 66 bis 69 ein fester Bestandteil der Live-Auftritte der Kings. Es ist ein eingängiger Popsong mit Einflüssen aus dem Music-Hall-Stil, der in einigen Liedern der Kings aus dieser Zeit zu finden ist. Veröffentlicht wurde Dandy im Oktober 1966 als Single und erschien auf dem Kings-Album Face to Face. Hier für euch nun das Original der Kings, Dandy.

Da wir hier bei Ab in die 60er auch in den Musikstilen wechseln, machen wir das jetzt mal. Wir haben ja einen Song von den Small Faces und zwar Hey Girl. Die Single wurde am 6. Mai 1966 veröffentlicht, war allerdings nicht auf ihrem selbstbetitelten Debütalbum enthalten, das kurz zuvor im März schon erschienen war. Es wurde später auf Kompilationsalben wie From the Beginning veröffentlicht. Der musikalische Stil ist ein Rhythm and Blues und Beat Sound, der den energiegeladenen Sound der frühen Small Faces gut repräsentiert. Die Small Faces waren eine der stilprägendsten Bands der Mod-Ära in Großbritannien. In der frühen Besetzung bestand die Band aus Steve Marriott, Ronnie Lane, Ian McLagan und Kenny Jones. Nach der Auflösung im Jahr 1969 gründete Steve Marriott die Hardrock-Band Humble Pie, während Ronnie Lane, Ian McLagan und Kenny Jones sich mit Rod Stewart und Ron Wood zu den Faces formierten. Obwohl Hey Girl ein früher Hit war, erlangten die Small Faces später mit Songs wie All or Nothing und Lazy Sunday noch größeren Erfolg. Doch hier jetzt ein Sound der britischen Beat-Szene aus der Mitte der 60er. Hey Girl!

0: Hier ist Radio Hasp, hier ist Brady, hier ist Ab in die 60er und da bleiben wir auch noch mit einem Song aus 1967. Der Titel ist bekannt, Haha, Sets Clown. Die Band ist auch bekannt, damals noch Manfred Mann, einfach benannt nach dem Keyboarder Manfred Mann. Später, nach der Auflösung der Band, gründete Manfred Mann die Band Manfred Mann's Earth Band. Mann, oh Mann, das waren ganz schön viele Mans. Hier ist ein Song, dessen Text die Geschichte eines Clowns erzählt, der außen fröhlich wirkt und innerlich traurig ist. Haha, Sets a Clown ist ein Popsong mit Einflüssen aus dem Psychedelic Rock. Dann wollen wir es mal psychedelisch, männisch hier auf die Ohren bringen. Hier ist Manfred Mann, Haha, Sets a Clown.
1: Ohrwurm gefällig? Okay, gib uns 3 Sekunden.

Nach unseren Ausflügen in die USA und nach Großbritannien kommen wir jetzt auch mal zu einer deutschen Band, The Lords, mit ihrem Song Greensleeve. Greensleeve ist ein traditionelles englisches Volkslied aus dem 16. Jahrhundert. Die Tatsache, dass eine erfolgreiche deutsche Beatband der 60er Jahre diesen Klassiker interpretierte, ist bemerkenswert. Die Version der Lords ist eine instrumentale Interpretation des bekannten Liedes. Sie verzichten auf den traditionellen Gesang und setzen stattdessen auf ihre rockige Instrumentierung. In Deutschland recht erfolgreich und erreichte Platz 14 im Januar 1966. Der Song wurde zu einem festen Bestandteil des Repertoires der Lords und ist auch auf einigen ihrer Kompilationsalben zu finden. Für eine Beatband der 60er Jahre war die Wahl eines so traditionellen Stückes wie Greensleeve eher ungewöhnlich und zeigt die musikalische Bandbreite der Lords. Die Band wurde 1959 in Berlin gegründet und war in den 60er Jahren sehr populär. Nach einem Sieg bei einem Bandwettbewerb wurden sie als Deutschlands Beatband Nummer 1 gefeiert und oft mit den Beatles verglichen. Markant für The Lords war der oft leicht hörbare deutsche Akzent des Sängers Uli Günther, was zu einem gewissen Markenzeichen wurde. Hören wir uns das Markenzeichen an.

Dass man in nur 10 Minuten einen Welthit schreiben kann, bewiesen die Trogs mit dem im Oktober 1967 veröffentlichten Song Love Is All Around. Er erreichte Platz 5 in den britischen Charts und kam auch in den USA unter die Top 10. Obwohl die Trogs für ihren rauen Garagenrock-Sound bekannt waren, man denke an Wild Thing, zeigte Love Is All Around eine sanftere, melodischere Seite der Band. Der Song erlangte in den 1990er Jahren durch die Coverversion der schottischen Band Wet Wet Wet noch größere Popularität. Ihre Version war der Titelsong des Films Vier Hochzeiten und ein Todesfall und hielt sich 15 Wochen lang auf Platz 1 der britischen Charts. Der Film wahrscheinlich auch, ich sehe ihn immer wieder gerne. 1992 coverten R.E.M. ebenfalls diesen Song und spielten den sogar mit den Trogs ein. Auch Jahrzehnte nach der ursprünglichen Veröffentlichung bleibt Love Is All Around ein beliebter Song und wird oft in Filmen und im Fernsehen verwendet.

Hier ist immer noch Radio Haspe und wir sind immer noch in den 60ern, genauer gesagt im Jahr 1968. Eine Band, die in dieser Zeit eine faszinierende musikalische Wandlung vollzog und mit ihrem Konzeptalbum As of Sorrow wahre Pionierarbeit leistete, waren The Pretty Things. Ursprünglich rau und wild, wagten sie sich auf neue klangliche Pfade und schufen etwas wahrhaft Besonderes. Eine Traumwelt, in der die Realität verschwimmt und die Klänge entrückt scheinen. Hier kommt ein Stück aus As of Sorrow. Lehnt euch zurück und genießt die psychedelischen Klänge von The Pretty Things mit Walking Through My Dreams.

Nach den verträumten Klängen von The Pretty Things schalten wir jetzt einen Gang höher und präsentieren euch einen waschechten Rock'n'Roll-Klassiker, der die rebellische Energie und den ungestümen Sound dieser Ära perfekt verkörpert. Direkt aus den Swinging 60s, genauer gesagt aus dem Jahr 65, kommt eine Band, die bis heute Legendenstatus genießt, The Rolling Stones. Mit ihrem unverkennbaren Sound und ihrem charismatischen Frontmann Mick Jagger eroberten sie die Charts im Sturm. Dieser Song war ihre Antwort auf den kommerziellen Druck nach ihrem Welthit I Can't Get No Satisfaction und wurde zu einer ebenso ikonischen Hymne des Widerstands und der Unabhängigkeit.

Wir bleiben in der Familie der Rocklegenden, denn dieser Song stammt von einem der prägenden Gitarristen der British Invasion. Er war maßgeblich am unverkennbaren Gitarrensound seiner Band beteiligt, wagte sich aber auch auf Solopfade und zeigte dabei eine überraschende, sensible Seite. Im Jahr 1967 präsentierte er uns eine bittersüße Ballade über die Zerbrechlichkeit der Freude und die traurige Maske, die manchmal hinter einem Lächeln verborgen ist. Macht euch bereit für eine Reise mit einem der kreativen Köpfe hinter The Kinks. Hier ist Dave Davis mit seinem berühmten Solo-Hit Death of a Clown.

Wir sind immer noch bei Ab in die 60er. Hier ist Brady und hier ist Radio Haspe. Und wir schalten jetzt mal wieder auf volle Power und präsentieren euch einen Urknall des britischen Rock, der den Weg für eine ganze Generation von lauten und energiegeladenen Bands ebnete. Wir schreiben das Jahr 1965 und aus London kommt eine Band, die mit ihrem rohen Sound und ihrer explosiven Bühnenpräsenz die Musikwelt auf den Kopf stellte. Ihre frühen Singles waren pure Energie und Rebellion, vollgepackt mit markanten Gitarrenriffs und einem ungestümen Gesang. Ein Sound, der die Grundfesten des Rock'n'Roll erschüttert und den Beginn einer unglaublichen Karriere markiert. Hier sind The Who mit ihrem Debüthit, der keine Fragen offen lässt. I Can't Explain.

Wir bleiben nochmal in der zweiten Hälfte des Jahrzehnts, genauer gesagt im Jahr 1969, und präsentieren euch jetzt einen Song, der pure, ungezügelte Lebensfreude versprüht. Diese Band war zwar ein kurzlebiges Projekt, aber ihr einziger großer Hit war dafür umso eingänglicher und feierte die einfachen Freuden des Zusammenseins und der Zuneigung. Mit einem treibenden Beat und einem unwiderstehlichen Refrain eroberten sie die Charts und brachten jede Party zum Kochen. Seid ihr bereit zum Mitgrooven oder vielleicht sogar zum Mitsingen? Denn dieser Song ist ein echter Ohrwurm, der sofort gute Laune verbreitet. Hier sind Crazy Elephant mit ihrem unmissverständlichen Aufruf zu mehr Zärtlichkeit. Gimme, gimme, good lovin'.

Hier ist noch immer Radio Haspel, hier ist immer noch ab in die 60er und so langsam geht uns auch die Zeit aus. Und ich möchte mich aber nicht verabschieden, ohne euch noch eine Ballade mitgegeben zu haben zum Entspannen. Die Geschichte hinter The Mindbenders ist auch eine ganz besondere. Mit ihrem eigenen Sound und einer Reihe von Hits bewiesen sie ihr Talent und ihre Fähigkeit, Songs zu kreieren, die sowohl eingängig als auch emotional berührend waren. A Groovy Kind of Love aus dem Jahr 1966 ist ein wunderbares Beispiel. Und wer hätte gedacht, dass dieser Song Jahrzehnte später in einer ganz anderen Interpretation noch einmal die Welt erobern würde? Doch das ist eine andere Geschichte. Jetzt genießen wir erst einmal das Original in diesem Groovy-Liebesbeweis aus den 60s. Und damit verabschiede ich mich aus der ersten Sendung ab in die 60er. Ich denke, wir hören uns noch ein paar Mal wieder mit weiteren Sounds einer Dekade voller musikalischer Experimente, unvergesslicher Melodien und Bands, die bis heute ganze Generationen von Musikern beeinflussen. Bleibt dran, hier ist Radio Haspel. Viel Spaß mit unserem weiteren Programm. Ich bin Brady und ich bin jetzt raus.

Und da bin ich wieder, ihr lieben Freunde und Freundinnen der guten und gepflegten Rockmusik. Diesmal mit einer neuen Sendung, die heißt Rock from Heaven. Erinnern möchten wir hier an wirklich unvergessene Musiker, die irgendwo da im Rockhimmel vor sich her hin und her spielen. Und ich habe für jede Band so ein bisschen was zu erzählen. Als erstes habe ich Uriah Heep mit Roll Overture, so ein Instrumental zum Reinkommen und zugleich ein Gedächtnis an Lee Kerslake, langjähriger Drummer bei Uriah Heep, auch bei Ozzy Osbourne, der dann nach langer Krankheit viel zu früh von uns gegangen ist. Rock'n'Roll Overture.

Eine Rocklegende, eine Gitarrenlegende, einer aus dem Club 27. Ihr wisst, wen ich meine, natürlich Jimi Hendrix. Ich habe ausgesucht von Jimi Hendrix Hey Joe, in Erinnerung an einen wunderbaren, fantastischen Musiker.

Vielleicht wird er nicht gesagt haben, hey Joe, sondern hey Jim, als derjenige nämlich hier bei Pizzos eine Tür klopfte, um oben im Rekordhimmel mitzumischen. Gemeint ist Jim Morrison und natürlich die Band The Doors. Ihr großer Hit Light My Fire, in Erinnerung an Jim Morrison, der auch viel zu früh von uns gegangen ist.

Randy Rhoads war ein gefragter Gitarrenmusiklehrer, als er den Anruf erhielt, um bei Ozzy Osbourne einzusteigen. Der hatte nach seinem Rauswurf bei Black Sabbath sein eigenes Ding auf die Welt gebracht und wollte nun mit Randy Rhoads richtig mal Gas geben. Während einer Tourneepause machte Randy mit einem Kumpel einen kleinen Ausflug mit einer kleinen Propellermaschine. Der Pilot meinte, er wäre im Zweiten Weltkrieg und wollte mal so richtigen Sturzflug probieren, zielte darauf ein Haus an, das dann zerstört wurde, genau wie das Flugzeug. Randy Rhoads überlebte das nicht. In Erinnerung an einen wunderbaren Gitarristen, jeder Song Diary of a Madman, Ozzy Osbourne an der Gitarre, kein geringerer als Randy Rhoads.

Sie galten als die weiße Bluesband schlechthin. Gemeint ist die Band Cream natürlich. Eric Clapton, Ginger Baker und Jack Bruce. Von Ginger Baker und Jack Bruce möchten wir uns nun verabschieden, dass sie oben richtig weiter rocken und weiterhin tolle Musik machen. Hier haben wir Cream mit Spoonful in Erinnerung an zwei fantastische Musiker, die leider von uns gegangen sind.

Der Nosean Nagal Fahin spielte zuerst bei der Keith Hartley Band. Dort verdiente er sich richtig großen Ruhm. So kam es, dass er 1972 von Uriah Heep verpflichtet wurde, für Mark Clark am Bass. Er war einer der talentiertesten Bassisten überhaupt, doch er hatte ein Problem, ein großes Drogenproblem. Auf der US-Tournee 1974 erlitt er dann noch einen Stromschlag, was ihn noch mehr entkräftete. Dadurch bedingt war Wonderworld, die LP, die sie 74 aufgenommen haben, in München nebenbei, das letzte Album mit Gary Fain. Er wurde aus der Band entlassen und starb im März 1975. Und auch weitere Musiker, die damals mitgewirkt haben, sind nicht mehr unter uns, aber dafür habe ich noch eine spezielle Sendung.

0: Der nächste Kandidat aus dem Club 27. Keine geringere als Janis Joplin. Lebe hart, lebe intensiv, sterbe jung, soll sie mal gesagt haben. Und sie hat wirklich auf der Überholspur gelebt. Mit mir, mal Borgemergie, wurde sie richtig berühmt. Auch hier in Deutschland. Leider ist sie Opfer ihrer Drogen und anderer Umstände geworden. Viele liebe Erinnerungen an Janis Joplin hier auf Radio Haspe für euch, der Yoshi.
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Er gilt bis heute als der Vater des Crossover zwischen Hardrockmusik oder Rockmusik und klassischer Musik. Kein geringerer als John Lord, Gründer von Deep Purple. Er fasste das Ganze einmal so zusammen, indem er eine ganze LP komponierte. Deep Purple for Concerto and Group. Das im Jahre 1970. Weiterhin machte er sein Soloalbum Sarabande, in dem er viele klassische Sachen aufarbeitete und zusammenarbeitete mit Eberhard Schöner aus München, machte ihn weltberühmt. Die Gemini Suite ist wirklich richtig groß bekannt. Wir nehmen Abschied und erinnern uns an John Lord mit dem Song von Deep Purple, Perfect Strangers.

nun einfach seine fantastische Gitarrenkunst war oder auch sein Drogenkonsum, den er wirklich nicht mehr im Griff hatte. Texas Flood ist eine Erinnerung an Steve Ray Vaughan, der bei einem Verkehrsunfall tödlich verunglückte. Auch dir, Steve, da oben, alles Gute, RIP. Liebe Grüße von Radio Hasper.

Er spielte bei King Crimson, Family, Roxy Music, Uriah Heep, danach bei Wishbone Ash und gründete 1980 die Superband Asia. Hinzu kommen einige Soloalben, Auftritte mit Steve Hackett und Genesis Revisited. Gemeint ist kein geringerer als Sänger, Bassist und Gitarrist John Wetton. Auch er ist leider viel zu früh von uns gegangen und wird den Jungs da oben also richtig die Flötentöne beibringen. Oben im Rockhimmel. John Wetton hierbei mit Asia und Only Time Can Tell.

In den Vereinigten Staaten zählten sie zu den Top Ten. Doch in Europa liefen sie so unter ferner Liefen. Doch das sollte sich ändern, nach ihrem Auftritt im legendären Rockpalast. Gemeint ist niemand geringerer als ZZ Top. Wir verabschieden uns nun für diese heutige Sendung, aber auch von Dusty Hill, Bassist und Sänger von ZZ Top, mit dem Song Sleeping Back. Vielen Dank fürs Zuhören und freut euch auf weitere Ausgaben von Wir kommen alle in den Himmel, oder? Es ist doch hier Rockmusik angesagt.

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0: Hallo da draußen. Herzlich willkommen bei Radio Haspe und der Sendereihe Words. Das Wort, das diesmal in jedem Titel vorkommt, ist das Wort Rock'n'Roll. Eingestiegen sind wir mit Joan Jett and the Blackhearts. Joan Jett hat mal gesagt, ich wollte nie ein Good Girl sein, ich wollte ein Rock'n'Roll Girl sein. Das hat sie seit Jahren immer wieder bewiesen. 1981 nimmt sie den Song I Love Rock'n'Roll auf, den eigentlich die britische Band The Arrows geschrieben hatte, und sie machten aber daraus eine Welthymne. Und bis heute gibt es weltweit keine Karaoke-Bar, in der nicht mindestens eine Person mit Lederjacke und zu viel Selbstbewusstsein versucht, Joan Jett zu sein. Weiter geht's nach Düsseldorf. Die Hosen haben Rock'n'Roll nie erfunden, aber sie haben ihn in Deutschland definitiv salonfähig gemacht. Campino hat mal gesagt, Rock'n'Roll ist, wenn man's trotzdem macht. Und genauso klingt dieser Song. Ein bisschen trotzig, ein bisschen dreckig, aber mit Herz und Hirn. Hier kommt Düsseldorfer Krawall mit Haltung. Die Toten Hosen mit Rock'n'Roll.
1: Liebe Punkrocker, das Warten hat sich gelohnt. Seid ihr alle gut drauf? Mögt ihr alle Limonade? Ist Pappel schon das Größte für euch? Jungs, ihr seid auf dem komplett falschen Konzert. Das ist Punkrock, das sind die Toten Hosen aus Düsseldorf. Applaus!

Wir schreiben das Jahr 1980. Das Jahr, in dem AC/DC nach dem Tod von Bon Scott eigentlich am Boden lagen. Doch dann kommt Brian Johnson, setzt die Mütze auf und schreit die Welt wieder zusammen. Rock'n'Roll Ain't Noise Pollution ist ihre Botschaft an alle, die dachten, die Band sei erledigt. Spoiler, sie waren's nicht. Hier sind AC/DC, laut, aber nie Lärm, mit Rock'n'Roll Ain't Noise Pollution.

Man sagt ja, Roger Taylor sei der heimliche Punk bei Queen gewesen und dieser Song ist der Beweis dafür. Während Freddie noch an Opernfantasien feilte, knallte Roger hier ein 1,48-Minuten-Gewitter raus, das jedem Proberaum die Tapete löst. Fun Fact, gesungen und geschrieben hat er selbst, weil er fand, die Band brauchte etwas Ungehobeltes. Brian May soll beim ersten Durchlauf nur gelacht haben. Das ist doch kein Song, das ist ein Verkehrsunfall. Aber ein stilprägender, denn Queen zeigten damit früh, dass sie sich stilistisch nicht einsperren lassen. Kurz, laut und frech. Ein Rock'n'Roll-Expresso. Queen mit Modern Times Rock'n'Roll.

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1: Jody Gwynne waren eine britische Band, die so kurz existierte, dass man fast blinkt und sie verpasst hat. Aber dieser Song ist ein kleines Juwel. Bluesig, dreckig, ehrlich. Rock'n'Roll muss nicht groß sein. Manchmal reicht ein guter Groove. Hier kommt der Mann, der es kann. Jody Gwynne mit Rock'n'Roll Man.

Der nächste Song, der in dieses Senderkonzept passt, ist von den Byrds und heißt So You Want to Be a Rock'n'Roll Star. Die Byrds haben diesen Song geschrieben, nachdem sie gesehen hatten, wie schnell die Monkees berühmt wurden. Also dachten sie, okay, dann schreiben wir halt eine Anleitung. Ironie, Satire und ein bisschen Neid, alles drin. Hier kommt der Song, der erklärt, wie man Rockstar wird. Oder auch nicht.

Ozzy Osbourne hat mal gesagt, ich bin kein Rebell, ich bin nur schlecht im Folgen von Regeln. Dieser Song ist genau das, ein musikalischer Mittelfinger, aber charmant. 1983 war Ozzy in seiner Fledermaus- und Feuerwerkphase, also eigentlich wie immer. Hier kommt der Prince of Darkness, nein, nicht der Lenny, sondern das Original, der nie im Dunkeln stand. Ozzy Osbourne mit Rock'n'Roll Rebel.

Dänemark hat nicht nur gutes Gebäck und das Legoland, sondern auch richtig guten Bluesrock. Torbjørn Risager klingt, als hätte Joe Cocker einen Wikinger adoptiert. Seine Band heißt The Black Tornado und genauso klingen sie auch. Hier kommt nordischer Rock mit Sturmwarnung. Torbjørn Risager and The Black Tornado mit Rock'n'Roll.

Als nächstes habe ich nicht nur einen Song für euch, sondern ganz speziell für meinen lieben Kollegen Yoshi. Phil Anselm kennt man als Keyboarder von Uriah Heep, aber solo zeigt er, dass er auch Geschichten erzählen kann. Rock'n'Roll Children ist eine Hymne an alle, die mit Musik groß geworden sind. Ein bisschen Nostalgie, ein bisschen Pathos, aber ehrlich. Hier kommt Musik fürs Herz und für die alten Band-T-Shirts im Schrank. Phil Anselm mit Rock'n'Roll Children.

Burg und Federboa posierten, standen Barclay James Harvest lieber im Mantel vor der Mellotronwand. Anekdote am Rande, die Band nannte das Stück intern unser kleines Hollywood-Drama. Und tatsächlich, Streicher, Pathos und große Geste. Aber immer mit diesem typisch britischen Understatement. Ein Rock'n'Roll-Star, der gar keiner sein will. Barclay James Harvest mit diesem wundervollen Titel.

Helen Schneider kam aus New York, landete in Deutschland und wurde hier zur Rock-Gypsy-Ikone. Sie hat mal gesagt, ich bin überall zu Hause, wo Musik ist. Dieser Song ist genau das, ein musikalischer Koffer voller Freiheit. Hier kommt die Frau, die Rock'n'Roll mit Broadway-Energie vermischt hat. Helen Schneider mit Rock'n'Roll Gypsy, ein Klassiker.

Mit dem nächsten Song endet der erste von drei Teilen von Words Nummer 12, diesmal das Wort Rock'n'Roll. Meat Loaf war nie ein Sänger. Er war ein Ereignis. Jim Steinman schrieb Songs, die eigentlich Musicals waren, und Meat Loaf sang sie, als würde er auf einem brennenden Motorrad durch die Hölle reiten. Rock'n'Roll Hero ist großes Kino. Pathos, Drama, Schweiß, Tränen, alles drin. Hier kommt der Mann, der nie leise sein konnte. Wir hören uns.

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Hallo ihr da draußen, einen wunderschönen guten Tag aus dem Herzen von Haspe. Ihr hört Radio Haspe und ich bin's, euer Solar Music Man Andi am Mikrofon. Schön, dass ihr eingeschaltet habt, denn jetzt wird's richtig spannend. Willkommen zur ersten Ausgabe von Alles nur geklaut, der Sendung, in der wir tief in die Welt der Coverversionen eintauchen. Hier bekommt ihr Songs, die ihr kennt und liebt, aber eben nicht in der Version, die ihr erwartet. Wir spielen die spannendsten, überraschendsten und manchmal auch frechsten Neuinterpretationen. Und natürlich verrate ich euch immer, wer das Original geschaffen hat. Also lehnt euch zurück, dreht die Lautstärke hoch und lasst euch überraschen, wie vielseitig Musik klingen kann, wenn sie ein neues Gewand bekommt. Los ging es mit dem ersten geklauten Schatz des Tages. Billy Idols Rebel Yell war in den 80ern ein rebellischer Mix aus Punk-Attitüde und Stadionrock. Him nahmen sich den Song 1999 vor und machten daraus eine Gothic-Rock-Version mit Wille Wahlos dunklem Bariton und einer Prise Melancholie. Die Band spielte das Cover oft live und Fans liebten die Mischung aus 80er-Energie und finnischem Love-Metal. Billy Idol selbst fand die Version überraschend cool, er mochte Wahlos Stimme. Das Cover half Him, sich international als ernstzunehmende Rockband zu etablieren, bevor sie mit Join Me endgültig durchstarteten, wie wohl jeder von euch weiß. Weiter geht's mit Pink Floyd. Pink Floyds psychedelisches Original ist ein Trip durch den Weltraum, hallende Vocals, experimentelle Gitarren, frühe Prog-Rock-Atmosphäre, wie man sie halt so kennt. Voivod machten daraus 1989 eine trashige, futuristische Metal-Version, die perfekt zu ihrem Science-Fiction-Image passte. Das Cover wurde zu einem ihrer bekanntesten Songs und zeigte, wie man Psychedelic-Rock in metallische Maschinenmusik verwandeln kann. Pink Floyd-Fans waren überrascht, wie gut der Song die härtere Behandlung verträgt, und Voivod bewiesen damit, dass sie musikalisch weit über Trash hinausdenken. Viel Spaß jetzt mit Voivod und Astronomy Domini im Original von Pink Floyd.

Morning Dew ist eigentlich ein Folksong über eine postapokalyptische Welt, zart, traurig und minimalistisch. Es stammt von Bonnie Dobson aus dem Jahre 1962 und war seinerzeit nicht sehr erfolgreich. Nazareth machte 1971 daraus eine wuchtige Hardrock-Nummer mit Dan Cafferty's rauer Stimme und schweren Gitarren. Die Band verlieh dem Song eine neue Dramatik, die perfekt in die frühe Hardrock-Ära passte. Viele Hörer kennen das Original gar nicht. Nazareths Version wurde zum Standard für Rockfans und ist bis heute ein Live-Favorit bei ihren Konzerten. Nazareth mit Morning Dew.

Arthur Browns Song Fire ist ein psychedelischer Klassiker, inklusive Browns legendärem brennenden Helm, zu sehen bei YouTube oder auf einem der Beat Club Sampler. Jeff Cooper and the Stoned Wings nahmen den Song 1972 auf und machten daraus eine rockiger, etwas erdigere Version, die in Deutschland erstaunlich populär wurde. Die Coverversion tauchte in mehreren Samplern auf und wurde ein Kultstück für Fans früher 70er Rockmusik. Arthur Brown selbst fand es immer amüsant, wie viele Bands seinen theatralischen Song neu interpretierten. Nun aber nicht Arthur Brown, sondern Jeff Cooper and the Stoned Wings mit Fire.

0: Die Anti-Nowhere League ist eine 1979 gegründete englische Punkband aus Royal Tunbridge Wells, bekannt für rohe Energie, provokante Texte und Kultsongs wie So What. 1981 war die Veröffentlichung ihrer ersten Single, eine Coverversion von Streets of London, die Platz 48 der UK-Charts erreichte. Die B-Seite So What wurde später zu ihrer berühmt-berüchtigten Bandhymne. Das Original ist ein rotziges Punkstück voller Provokation. Metallica nahm den Song 1993 auf als B-Seite und später für Garage Inc. und machten daraus eine trashige, noch dreckigere Version. Live wurde der Song zu einem Running Gag. James Hetfield kündigte ihn oft mit einem breiten Grinsen an, weil der Text bewusst übertrieben vulgär ist. Die Anti-Nowhere League war begeistert. Plötzlich kannte die ganze Welt ihren kleinen Punk-Skandalhit.
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Die Yardbirds waren eine einflussreiche britische Rockband der 1960er Jahre, bekannt dafür, dass gleich drei legendäre Gitarristen, Eric Clapton, Jeff Beck und Jimmy Page, aus ihren Reihen hervorgingen. Die Yardbirds machten Shapes of Things zu einem frühen Psychedelic-Rock-Meilenstein. Gary Moore nahm den Song 1984 auf und verwandelte ihn in ein Gitarrenfeuerwerk mit seinem typischen singenden Ton. Moores Version wurde ein kleiner Hit und zeigte, wie virtuos er Rockklassiker interpretieren konnte. Jeff Beck, der Gitarrist der Yardbirds, lobte Moores Spiel mehrfach öffentlich und für viele Fans ist Moores Version die kraftvollste überhaupt.

Preisfrage. Wer von euch kennt die Band Troglodytes? So hießen The Trogs aus Andover, Hampshire ursprünglich. Sie wurden 1964 gegründet und zählen zu den prägendsten Bands der britischen Beat- und frühen Garage-Rock-Szene. Die Trogs machten Waltzing zu einem simplen, aber eingängigen Garagenrock-Hit. Jimi Hendrix spielte den Song 1967 beim Monterey Pop Festival und machte daraus eine legendäre Performance, inklusive seinem Gitarrenopfer und Feuer. An dieser Stelle möchte ich darauf hinweisen, dass wir in unserer Legendenreihe auch eine Ausgabe haben, die sich mit diesem legendären Festival beschäftigt. Jimi Hendrix' Version war roh, improvisiert und voller Feedback. Ein Moment, der Rockgeschichte schrieb. Viele Fans verbinden Waltzing heute eher mit Hendrix als mit den Trogs. Rick Presley von den Trogs sagte später lachend, er hat den Song genommen und in eine andere Galaxie geschossen.

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2: Liebe Grüße in die Radiogemeinde. Ein neues Format, Maple Rock, denn Kanada hat mehr zu bieten als Holzfäller, Ahornsirup und Grizzlybären. Nämlich ganz tolle Bands. Und wir beginnen mit der Nummer 1, Triumph, Somebody's Out There.

0: die vielleicht bei ganzer kanadischen Band. Sehr selten in Europa zu sehen. Einmal habe ich es geschafft, damals in Frankfurt. Hier sind Rush mit Nobody's Hero. Rush!
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Bryan Adams singt uns nun den Summer of 69. Und die 69 sollte man nicht nur als Jahreszeit betrachten. Überlegt mal, Summer of 69.

Als nächstes im Programm ein Klassiker des Hardrock aus Kanada. Guess Who und American Woman. Hier auf Radio Haspe.

0: Als nächstes ein herzliches Willkommen zu Glass Tiger und dem Song Don't Forget Me. Glass Tiger aus Kanada.
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Dieser Song darf einfach nicht fehlen. Beckman Turner Overdrive. Und den Beckman, den Herrn Beckman, den hatten wir schon bei Guess Who. Hier sind sie aber mit BTO und You Ain't Seen Nothing Yet.

Eine weitere Größe der kanadischen Rockmusik sind die Band Moxie. Can't you see I'm a star? Das ist der Beitrag von Moxie für Marple Rock hier heute auf Radio Haspe.

0: Am Abschluss unserer Reise nach Kanada stehen Wildbeat auf dem Programm und sie berichten uns von Warriors of Ice. Vielen Dank, bis demnächst hier auf Radio Asper, euer Yoshi.
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1: Yo, Brady, hier bin ich wieder. Am Mikrofon der Yoshi, wie schon angekündigt. Ruckzuck bin ich da mit Ausgabe 63 von Hot and Blue. Die Sendung, die heute mal wieder mit einem Hammerband losgeht. Hab ich lange gesucht, die Band Skin. Hab ich Anfang der 90er Jahre in Schottland kennengelernt. Und nicht nur kennengelernt, auch lieben gelernt. Und ich habe jetzt Open House gesucht von Skin, Tower of Strange. Das ist wirklich eine ganz tolle Scheibe.

eine deutsche Band, die es mir wirklich richtig angetan hat, denn sie sind unheimlich toll. Sie sind vielfältig, sie können die härtesten Sachen spielen, sie können auch mal tolle Cover machen oder auch mal schöne Balladen. Das sind Blind Guardian. Und für die heutige Sendung hier von Horn & Blue habe ich ausgesucht Blind Guardian mit Carry of a Blast. Viel Spaß damit.

Die nächste Sängerin, die ich jetzt präsentiere, ist ein bisschen in Vergessenheit geraten. Keine geringere als Alanis Morissette. Ich fand ihre Musik schon innovativ eigentlich und habe sie auch gerne gehört und höre ich auch weiterhin gerne. Ich habe mir gedacht, das wäre auch mal was für euch. Vielleicht kennt ihr sie, vielleicht ist das was Neues. Hier ist ihr Song Hands Clean. Ladies Rocking hier on Radio Hasberg. Jetzt mache ich schon auf Jinglish. Ist doch auch mal schön.

ab und an, und das finde ich irgendwie toll, kriegt man das auf Fanpost so. Klasse, mit Hotline Blue, Yoshi, machst du prima. Ich habe jetzt ein Schreiben bekommen, das finde ich wirklich sehr schön und ich darf sie ja auch zitieren. Also, die Inga wohnt irgendwo in einer kleinen Stadt in Ostfriesland und ist dort Arzthelferin und muss wohl auch gerne und viele Radio hören, auch unter anderem hier natürlich hier Radio Hasbro. Sie schreibt, hier gibt's eigentlich weniger Vorfälle, bis auf die Bandscheiben. Finde ich total lustig. Vielen Dank, aber auch für die netten Worte. Gebe ich dem Team auch

weiter. Und ich habe jetzt für dich, naja, sagen wir mal so, ausgesucht, würde ich schon nicht sagen, da wäre ja drei für dich, sondern ich spiele dir mal Book of Lies von Uriah Heep. Vielleicht gefällt dir das auch. Denn Uriah Heep kanntest du noch nicht so gut. Viele Grüße nach Ostfriesland. Machen wir es mal so.

Er ist einer der Großen der Rock- und Popmusik. Kein geringerer als Manfred Mann. Mittlerweile schon über 80, aber immer noch aktiv auf der Bühne bei Produzieren von Platten, bei Aufnehmen von Platten. Mit seiner Earthband, Manfred Mann's Earthband, hat er eingespielt Nightingales and Bombers. Bezogen auf den Zweiten Weltkrieg, als die deutschen Bomber rüberflogen und die Nachtigallen da gesungen haben, dadurch ist das inspiriert worden. Vielleicht Erzählung von seinem Onkel, Vater, weiß man nicht so genau. Aber hört euch den Song an, der ist traumhaft schön.

Nur weil es dafür einen gewissen romantischen Touch zu haben. Natürlich bei dem Namen, nach dem Dicht heißt das, okay, auch ein Omen ist Omen. Ich habe hier ausgesucht für die heutige Sendung, Heute im Blue, die Ausgabe 63, Magie einer Nacht. Freut euch drauf und hört weiterhin bitte Radio Haspel. Wir haben so viele tolle Sachen. Meine Kolleginnen und Kollegen streiten für die gute Sache, für die gute Musik, für euch da draußen. Dankeschön.

Bleiben wir etwas im Thema, nämlich der Nacht. Und da haben wir hier die Freunde von Loverboy, haben in Deutschland auch ganz gut für Furore gesorgt. Mit ihrem Titel This Could Be The Night. Loverboy für euch auf Radio Haspe in der Sendung Heute Blue, Ausgabe 63 im Jahre 2025.

aus dem Lande des Ahornsirups, wo die Grizzlies zusammen mit den Holzfällern Spaß haben. Das ist Kanada und da kommt die Superband Rush her. Wirklich eine absolute Spitzenband. Und ich habe ausgesucht hier für die heutige Sendung zu Ehren von euch allen da draußen Rush mit You Bet Your Life. Viel Spaß damit.

1972 erschien Magician's Birthday von Uriah Heep. Ein Song von Ken Hensley, der für Furore sorgte, war unter anderem Rain, eine super Ballade. Und auch viele Jahre später, da war schon Duff Byron schon längst tot, sagte Ken Hensley bei einem Konzert, nur Byron hat den Song richtig gut singen können. Aber er hat ihn trotzdem, also Rain, nochmal aufgenommen und zwar auf seinem Soloalbum Proud Birds on a Dusty Shelf, das Anfang 1973 erschien. Und seine eigene Version noch

Arena, die Prockhelden um Clive Nolan, dem Keyboarder und Songwriter, die können auch ein bisschen härter. Das hat man bei den Live-Konzerten erlebt, aber nicht nur dort. Hier sind sie mit The Eyes of Lara Moon. Arena für euch, Hot in Blue.

Kingdom Come, das ist auch eine coole Band, wie ich finde. Von ihrem Balladenalbum gibt es eine ganz tolle Version von Janine, nämlich deutsch gesungen. Janine hier, die deutsche Version, Kingdom Come, Radio Haspe präsentiert hier die Horde Blue Ausgabe 63 mit dem Yoshi am Mikrofon.

Wir bieten auf die Zielgerade ein und setzen zum Schlussspurt an. Begleitet werden wir von Genesis mit dem Sänger Phil Collins und dem Song Miss Understanding. Und danach kommt's gleich noch einer. Und das war's dann für heute. Leider schon wieder eine Stunde rum.

0: zur Siegerehrung nach 60 Minuten Dauerlauf durch die musikalische Welt. Hier auf Radio Haspel erwartet uns nun Irion aus den Niederlanden. Ich habe ausgesucht für euch, die haben für uns ausgesucht, Tunnel of Light für die Sieger des heutigen Abends. Das seid ihr, das sind wir. Danke fürs Einschalten und wir hören uns bald wieder. Würde mich unheimlich freuen. Ganz liebe Grüße, euer Yoshi. Bis zum nächsten Mal.
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2: 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Am Mikrofon wie immer euer Prince of Darkness. Lilly. Hallo Leute und herzlich willkommen hier mitten aus der Zeit- und Raumkapsel. Spaß beiseite. Glück auf, ihr habt's wieder mal geschafft. Ihr seid wieder mal hier auf Radio Haspe exklusiv auf laut.fm bei der IG Schwermetall. Am Mikrofon wie immer euer Prince of Darkness und heute die 7. Ausgabe. Wir widmen uns heute einem besonderen Thema und zwar geht es um Balladen. Wie ich darauf komme, die Sendung so früh zu starten, ich wollte es ein bisschen hinten anstellen, ist ja schon so was Besonderes, ein bisschen Balladen, ne? Ja, ist ein bisschen mystisch, es gibt Powerballaden, es gibt reine Gesangsballaden verschiedenster Art, aber ich war vor ein paar Tagen, mittlerweile vor ein paar Wochen, auf einem Konzert einer Lokal-Matador-Band, und zwar den Dr. Strings. Hier exklusiv aus Ennepetal, Schwelm, Gebelsberg und Umgebung. Und diese Band verfolge ich schon sehr, sehr lange. Diese Band hatte allerdings eine recht lange Pause. Leider. Das hat mir gar nicht gefallen. Jetzt hatten sie wieder ein Live-Konzert in einem sehr, sehr, sehr, sehr, sehr, sehr kleinen, aber sehr feinen und tollen Club. Das hat mir sehr gefallen. Und da ich natürlich jetzt hier bei Radio Haspe bin, habe ich auch ein bisschen mit dem Sänger schnacken können und ihr könnt euch überraschen lassen. Lasst euch da ein bisschen überraschen, denn der Solar Music Man Andy und ich haben da was aufgetan. Das wird demnächst auch noch kommen in absehbarer Zeit, aber bei Balladen aus dem Blues, Rock, Heavy Metal Bereich, was auch immer. Da kann ich natürlich die Dr. Strings Band nicht außen vor lassen. Und deswegen kommt jetzt hier für euch Dr. Strings Band mit Ballad for a Fool. Viel Spaß dabei.

Weiter geht es mit einer Band aus Kite aus Finnland. Viele könnten jetzt schon so erahnen, worum es geht. Diese Band steht nämlich für eine ganz besondere Sache. Sie haben ein ganz besonderes Genre gegründet. Genauer gesagt die Sängerin, die Mitbegründerin, Erstsängerin, leider ehemalige Sängerin dieser Band. Tarja Turunen hat ein Musikgenre gegründet mit ihrer Band. Sie hat versucht, Symphonic-Musik, klassische Musik mit Heavy Metal zu verbinden. Und das hat sie auf einem so hohen Level getan. Großartig, kann ich nur sagen. Und deswegen wissen jetzt einige, worum es geht. Es geht um Nightwish, klar. Und auch diese Band, die sonst so richtig harte Klänge von sich geben. Ja, auch diese Band hat eine Ballade vorzuweisen. Und in dieser Ballade, finde ich, kommt das Gesangstalent von Tarja Turunen nochmal besonders zur Geltung. Und deswegen hören wir jetzt mal rein in Nightwish Sleeping Sun. Gerne auch mal auf YouTube klicken und das Video angucken. Sehr episch gemacht. Wie gesagt, ein sehr tolles Gesamtkunstwerk einer Band, die ein ganzes Genre gegründet hat. Hier sind Nightwish mit Sleeping Sun.

Es ist echt schon witzig, dass ich über eine Lokalmatador-Band wie den Dr. Strings zu Balladen komme. Naja, die Band hat einige Balladen vorzuweisen. Wir haben am Anfang Ballad for a Fool gehört, ein sehr, sehr schönes Stück, wie ich finde. Kommen wir nun zu einer Band, die sonst ins Mikrofon brüllen: American Idiot, 21 Guns und so weiter. Punk durch und durch. Aber auch die Mannen von Green Day haben eine Ballade vorzuweisen, bei der ich das ein oder andere Mal schon weinen musste. So ein schönes Stück. Es geht natürlich um Good Riddance, Time of Your Life. Es ist eigentlich ein Stück, was die Trennung thematisiert. Man könnte es auch auf einer Beerdigung vermuten, weil es wirklich das Ende thematisiert, wirklich eine Trennung. Billy Joe schrieb es 1993. Ja, man kann es vermuten, es ging um die Trennung seiner Ex-Freundin und deswegen hören wir jetzt hier rein in Green Day, Good Riddance, Time of Your Life.

Wenn man von Balladen aus dem Heavy-Metal-Bereich spricht, da fallen mir sofort zwei Hymnen ein. Die eine, da kommen wir später noch zu, das ist wirklich die Heavy-Metal-Ballade aus Amerika von einer besagten Thrash-Metal-Band aus den 80er Jahren. Ne? Einige dürften wissen, was ich meine. Wie gesagt, später dazu mehr. Jetzt kommt erstmal eine Ballade, das ist auch so die mit Heavy-Metal-Ballade. Mittlerweile eine Wacken-Hymne, kann man schon fast sagen. Ja, ist so. Von einer deutschen Band namens Blind Guardian. Viele wissen, was ich meine. Es geht natürlich um The Bard's Song. In The Bard's Song von Blind Guardian. Das ist eine Hymne auf die Kraft des Erzählens, der Musik und des Erinnerns. Der Text betont, ja, kann man sagen, wie Lieder und die Musik im Allgemeinen Menschen über Zeiten und Welten hinweg verbinden, Trost spenden und Geschichten von Helden lebendig halten, selbst wenn der Erzähler schon längst in Vergessenheit geraten sein sollte. Also, ich kann euch nur empfehlen, klickt auf YouTube, andere Musikportale, guckt euch Videos an, explizit live aus Wacken oder anderen Konzerten, Privatkonzerten, Solokonzerten von Blind Guardian, und dann bitte The Bard Song angucken. Einfach nur krass, was die Crowd, die Fans da jedes Mal auf die Beine stellen. Es ist tatsächlich so, dass der Sänger von Blind Guardian, Hansi Kirsch, gar nicht mehr aktiv mitsingen muss, weil das die Crowd tut. Und das jedes Mal so vom Allerfeinsten. Gänsehautmoment, wirklich immer 100%. Und deswegen hier für euch jetzt exklusiv auf laut.fm bei Radio Haspe The Bard's Song von Blind Guardian.

Tja, wir lassen nicht locker und machen hier direkt weiter mit Hammerballaden. Eine stammt aus der Fehde von Ozzy Osbourne. Sicherlich hat Ozzy Osbourne mehrere Balladen geschrieben, wie zum Beispiel Dreamer oder Changes. Aber heute geht es um das Stück Mama, I'm Coming Home, was ich so ein bisschen damit verbinde, dass Ozzy Osbourne leider letztes Jahr 2025 verstorben ist und deswegen zu seiner Mutter nach Hause kehrt. Aber das Stück thematisiert eigentlich etwas ganz anderes. In Ozzy Osbournes Sinne schrieb es, glaube ich, 91 und es thematisiert das Ende seiner wilden, verrückten Tourneezeit bei Black Sabbath oder eben auch in den 80er Jahren seiner Solokarriere. Es soll ein bisschen darauf hindeuten, dass Ozzy Osbourne zu seiner Frau, dessen Kosename hier in dem Lied Mama ist, zurückkehren will und das so ein bisschen beenden will mit seiner wilden Zeit und ein besserer Partner für seine Ehefrau Sharon Osbourne sein will. Ein herzerwärmendes Stück. Ich kann es euch nur ans Herz legen, Kopfhörer aufzusetzen und wirklich zu genießen. Hier ist Ozzy Osbourne mit Mama, I'm coming home.

Weiter geht es mit einer Band, die sonst eigentlich wirklich aufs Schlagzeug dreschen und feinsten Pop-Punk machen. Richtig herrlich. Einer meiner absoluten Lieblingsbands. Sie haben mich geprägt seit Anfang der 90er, beziehungsweise Ende der 90er, Anfang der 2000er hatten sie ihre Hochphase. Und auch diese Band hat eine Ballade vorzuweisen. Wahrscheinlich die Trennungsballade schlechthin. Die Rede ist von Blink-182 mit I Miss You. Auch ich habe dieses Lied zu meiner ersten Trennung meiner ersten Freundin sehr geliebt. Ich habe zu diesem Lied wie ein Schlosshund geweint und finde dieses Lied bis heute sehr toll. Aufgrund dessen, dass das Schlagzeug wirklich nur einen Rhythmus spielt, müsst ihr mal drauf hören, das Schlagzeug verändert sich null. Aber ach, die Streicher im Hintergrund und die Gesangsstimme von Mark Hoppus, einfach nur wirklich, wirklich wunderschön. Eine sehr wunderschöne Ballade. Blink-182 mit I Miss You.

Wir schreiben das Jahr 89 und eine Band um Sänger Klaus Meine schrieb einen genialen Song, der bis heute unvergessen ist. Er gilt nachträglich als Hymne der Wende, als die Berliner Mauer fiel, denn als das Lied rauskam bzw. geschrieben worden ist, stand die Berliner Mauer noch ein paar Monate, um nicht genau zu sagen 2 Monate, weil am 9. November ist sie dann letztendlich gefallen. Nachträglich wurde dieses Stück, wie gesagt, zur Hymne des Mauerfalls und wurde dann aber auch erst im Februar, meine ich, im Februar 91 als Hitsingle veröffentlicht und gilt bis heute als die beste Single-Auskopplung aus deutscher Produktion. Die Rede ist natürlich von den Scorpions von Wind of Change, eine sehr schöne Ballade. Viele können sie nicht mehr hören, so geht's ja vielen mit vielen Liedern, die im Radio rauf und runter laufen. Aber die Ballade darf natürlich hier in der Sendung, in der IG Schwermetall Balladen Sondersendung nicht fehlen. Und deswegen sind hier am Start die Scorpions mit Wind of Change.

Jetzt kommen wir zu einer echten Powerballade, die mir persönlich sehr am Herzen liegt, und zwar von einer Band, die sich nach Rosen und nach Pistolen benannt hat. Komischer Name. Naja, die Rede ist natürlich von Guns N' Roses, und auch diese Band hat einige ruhigere Lieder vorzuweisen. Mit das beste Gitarrensolo, was ich je gehört habe, stammt natürlich aus dem Song November Rain. Viel gibt es zu dem Song einfach nicht zu sagen. Video angucken, Gitarrensolo genießen, Stimme von Axl Rose lauschen und einfach nur dahinschmelzen. Eine echte Powerballade, die mir jedes Mal Gänsehaut bereitet. Hier sind Guns N' Roses mit November Rain.

Da rede ich hier die ganze Zeit exklusiv auf laut.fm für Radio Haspe über Balladen. Da habe ich überhaupt gar keine Ahnung davon. Prince of Darkness und Balladen hört nicht auf ihn. Wirklich. Zwei Balladen, die ich hier hervorheben möchte: Blind Guardian, The Bard Song und die zweite Ballade von einer Thrash-Metal-Band aus den 80ern, die hier sicherlich noch folgen wird. Da gucke ich in mein Skript und sehe, ach ja, stimmt, die Ballade habe ich ganz vergessen. Es gibt noch eine dritte Ballade, von der ich behaupten würde, es ist die Ballade aus Rock und Heavy Metal. Es geht natürlich um eine Psychedelic-Rockband, die sich in den frühen 60ern gegründet haben. Diese Band, genauer gesagt Roger Waters und David Gilmour, schrieb einen Song, ja, wenn es klassisch um Trennung, um Herzschmerz, um Fernweh, um Kummer, um Heimweh geht, aber insbesondere auch darum geht, dass man sich nichts sehnlichster wünscht, als dass ein alter Bandkollege wieder bei ihnen wäre und mit ihnen geile Musik zu produzieren. Ja, die Rede ist natürlich von Pink Floyd und Wish You Were Here. Auch ich verbinde persönlich sehr viel mit diesem Song. Wie oft musste ich schon bei diesem Song wirklich heulen, weinen, Gänsehaut? Mein Kopf war einfach weg in dem Moment, als ich den Song hörte. Es ist einfach ein großartiger Song. Für viele aus der älteren Generation ist es wirklich der Song schlechthin von Pink Floyd. Es ist die Ballade überhaupt, die geschrieben worden ist. Und deswegen hören wir jetzt mal rein. Wirklich absolute Stille, nur dem Song hören. Genialer Song.

Ozzy Osbourne würde jetzt schreien: Show me your fucking cigarette lighters! Jetzt kommt die Ballade, auf die ihr alle gewartet habt. Ich kann sie nicht außen vor lassen, auch wenn manche sagen, oh nee, nicht der Song, der hängt mir so zum Hals raus. Trotzdem ist es einer der Balladen, wenn nicht die Ballade aus dem Heavy-Metal-Bereich. 1992, genauer gesagt am 20. April, veröffentlichte eine Heavy-Metal-Band, die sich eigentlich dem Thrash-Metal verschworen haben, eine Ballade, die ihresgleichen sucht, also wirklich die ihresgleichen sucht. Jedes Mal Gänsehautmoment pur, vor allem wenn das Gitarrensolo einsetzt. Herrlichster Moment. Genießt den Moment. Hier sind natürlich Metallica mit Nothing Else Matters.

Home Sweet Home von Mötley Crüe 1985 ist eine echte Powerballade, die das Heimweh und die Erschöpfung nach langen Tourneen thematisiert. Ja, der Song drückt den Wunsch nach Ruhe, Zugehörigkeit und Rückkehr zu den Wurzeln aus, fernab vom chaotischen Rockstar-Leben. Er gilt als Wegbereiter für Heavy Metal Powerballaden. Richtig genialer Song von einer richtig genialen Band. Ja, die ein bisschen abgedreht ist, aber einfach mal reinhören. In Home Sweet Home von Mötley Crüe.

Hart, härter, brutal, gruselige aussehende Masken, Heavy Metal. Man kennt sie eigentlich als richtige Drescher, richtig prügelnder Metal, angsteinflößend, brutal, laut, härter, was auch immer ihr euch da ausmalen wollt. Auf dem 5. Studioalbum, All Hope Is Gone, ich meine, es wäre das 5. Studioalbum gewesen, befindet sich auch von diesen Mannen um Curry Taylor eine Ballade, und zwar der 11. Song, der Song Snuff. Nun, Snuff von Slipknot ist eine emotionale Powerballade, die tiefen Herzschmerz, Verrat und den schmerzhaften Prozess des Loslassens nach einer zerbrochenen Beziehung behandelt. Nichts Neues bei Balladen eigentlich, aber hier geht das so richtig schön in die Tiefe, so richtig düster. Die Atmosphäre einfach dieses Songs genial. Geschrieben von Curry Taylor, reflektiert der Song das Ende seiner ersten Ehe und die emotionale Leere, die darauf folgte. Es geht um toxische Liebe, Selbsthass und die schwierige Erkenntnis, trotz tiefer Gefühle getrennte Wege gehen zu müssen. Ein toller Song von einer tollen Band. Bevor wir da aber reinhören, möchte ich mich an dieser Stelle leider schon wieder verabschieden. Das war es mit der 7. Sondersendung über Balladen in der IG Schwermetall. Ich wünsche euch alles Gute. Ich hoffe, wir hören uns beim nächsten Mal wieder, wenn es heißt IG Schwermetall Nr. 8. Das wird auch wieder eine Sondersendung sein, die den einen oder anderen freuen wird. Ich sage bis dahin, ciao Kakao, tschö mit Ö. Hier sind Slipknot mit Snuff.

Einen wunderschönen guten Abend und herzlich willkommen in der Welt der sanften Klänge. Hier ist Radio Haspe mit der 8. Ausgabe von Velvet Moods. Ich bin Elke und ich lade euch ein, für die nächste Zeit alles um euch herum zu vergessen, das Licht zu dimmen und die Seele baumeln zu lassen. Wir widmen uns heute den großen Gefühlen und den leisen Momenten, die uns zeigen, wie viel Sanftheit in der Rockgeschichte steckt. Wir steigen direkt mit einem der gewaltigsten Epen ein, die je geschrieben wurden. Ein Meisterwerk über die Kälte der Einsamkeit und die Hoffnung, dass auch der stärkste Regen irgendwann aufhört. Mit seinem unvergesslichen Klavierintro und den weinenden Gitarrensoli ist dies der perfekte Start. Hier sind für euch Guns N' Roses mit dem monumentalen November Rain.

Nach diesem gewaltigen Einstieg wird es etwas intimer bei Velvet Moods 8. Wir begrüßen die unangefochtene Queen of Metal, die uns hier ihre ganz verletzliche Seite offenbart. Doro Pesch besitzt eine Stimme, bei der man sich sofort verstanden fühlt, und in diesem Titel besingt sie die Sehnsucht auf eine Art, die tief unter die Haut geht. Es ist ein Song, der sich wie ein schwerer Samtmantel um uns legt. Mystisch, sanft und voller Hingabe. Hier ist die fantastische Doro mit ihrer wunderschönen Ballade Love Me in Black.

Wir bleiben bei den großen Namen der Rockwelt, wechseln aber die Perspektive. Manchmal ist ein Abschied so schmerzhaft, dass die üblichen Liebeslieder einfach nicht mehr ausreichen. John Bon Jovi zeigt uns jetzt seine verletzliche Seite und singt mit einer Rauheit und Leidenschaft, die man in jeder Note spürt. Es ist kein klassisches Happy End Lied, sondern eine ehrliche Rockballade über das, was nach der Liebe kommt. Jetzt wird es emotional auf Radio Haspel mit Bon Jovi und This Ain't a Love Song.

Dass Metallica die Könige des Thrash-Metal sind, wissen wir alle. Aber ihre wohl intensivsten Momente haben sie oft dann, wenn sie die Verstärker zurückdrehen und den Raum mit Melancholie füllen. Dieser Song beginnt zerbrechlich und baut sich zu einer gewaltigen Wand aus Emotionen auf. Eine Reise durch die Dunkelheit hin zu einem akustischen Finale, das seinesgleichen sucht. Er lebt jetzt eine völlig andere Seite von James Hetfield und seiner Band. Hier sind Metallica mit dem atmosphärischen Fade to Black.

Wir kehren jetzt in Velvet Moods 8 zurück nach Deutschland zu einer Band, die mit diesem einen Song die Welt verändert hat. Es ist das Pfeifen, das jeder kennt, und eine Melodie, die wie kaum eine andere für Freiheit und Neuanfang steht. Diese Hymne fängt das Gefühl von Hoffnung perfekt ein und ist heute vielleicht aktueller denn je. Ich begleite euch weiter durch diesen Abend. Ich bin Elke und wir lassen uns jetzt von Klaus Meine und seinen Kollegen verzaubern. Viel Vergnügen mit den Scorpions und Wind of Change.

Es wird Zeit für ein bisschen Nostalgie bei Velvet Moods 8. Wir kennen diesen schmerzhaften Gedanken wohl alle. Man erkennt den Wert eines Menschen oft erst dann, wenn er bereits Vergangenheit ist. Die Band Cinderella hat diesen Moment in eine der schönsten Balladen der 80er Jahre gegossen, die durch ihre Ehrlichkeit aus der Masse heraussticht. Gießen wir uns noch ein Glas Wein ein, lehnen uns zurück und lauschen Tom Keifer, der uns direkt aus der Seele singt. Hier sind Cinderella mit Don't Know What You Got.

Wir gleiten weiter durch Velvet Moods 8 auf Radio Haspe und widmen uns einem zeitlosen Highlight der späten 70er Jahre. In diesem Song zeigen Genesis ihre besondere poetische Seite. Eine akustische Liebeserklärung, die Progressivrock perfekt mit sanfter Balladenkunst vereint. Ein Stück, das dazu einlädt, den Alltag für einen Moment zu vergessen und die Welt auf ganz eigene Weise zu betrachten. Hier ist für euch, passend zur Stimmung der Sendung, der Klassiker Your Own Special Way.

Der Schockrocker Alice Cooper ist bekannt für seine wilden Bühnenshows, aber er kann auch ganz anders. Im nächsten Titel zeigt er seine soziale Tiefe und eine musikalische Sanftheit, die einen intimen Blick hinter die Maske des Künstlers erlaubt. Es ist ein Lied über die stillen Leiden und die Stärke, die oft im Verborgenen liegt. Sanfte Gitarrenklänge und eine Botschaft, die noch lange nachhallt. Ein echtes Highlight in unserem Programm auf Radio Haspe. Hier ist Alice Cooper mit dem berührenden Only Women Bleed.

Es war mir eine wahre Freude, euch heute durch diese entspannte Zeit zu begleiten. Ich hoffe, diese Auswahl an Songs hat euch ein wenig Ruhe geschenkt und euch geholfen, den Stress des Tages hinter euch zu lassen. Mein Name ist Elke und ich verabschiede mich für heute von euch. Ihr hörtet Velvet Moods 8 auf Radio Haspel. Bevor wir endgültig in die Nacht gleiten, habe ich noch ein ganz besonderes Juwel für euch. Eine völlig andere, fast schon zerbrechliche Seite von Ozzy Osbourne und seiner Band. Ein Song über Abschied und den stetigen Wandel im Leben, der uns mit seinen sanften Klavierklängen perfekt in den Schlaf begleitet. Kommt gut durch die Nacht. Hier sind zum Abschluss Black Sabbath mit dem bewegenden Changes.

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1: Ihr lieben Freunde und Freundinnen von Radio Haspe, ja, manchmal hilft es wünschen und ihr habt euch eines gewünscht, eine Fortsetzung vom Ballad Book. Und hier ist sie, Ballad Book 2. Heute mit dabei am Mikro der Yoshi, also ich und gleich mein Freund und der Gründer, Mitgründer von Radio Haspe, der Brady. Ihr kennt unser Team ja auch von Dreifertig, aber nicht so viel Quasseln, ihr wollt Musik hören und ich beginne mit Genesis. Einem Traumsong, der wirklich richtig schön ballertmäßig kommt, das ist Entangled. Und danach ist der Brady dann. Lassen wir uns mal überraschen.

Das war die erste Ballade für heute und erstmal einen herzlichen Dank an Yoshi für die Einladung, mit ihm im Ballotbook zu stöbern. Ich habe mein Ballotbook hier vor mir liegen und ich werde es jetzt mal für euch aufschlagen und finde auf Seite 49 einen kanadischen Singer-Songwriter mit sehr bekannten Hits. Und da gab es natürlich auch wunderbare Balladen. Hier ist Bryan Adams mit Heaven.

0: vom Himmel zurück auf die Erde und die habe ich am Start bei den Bella Books Nummer 2, Pink Floyd. Und es kann nur diesen einen Song geben, der uns alle so unheimlich bewegt, nämlich Pink Floyds Wish You Were Here, in Erinnerung an Syd Barrett und an alle die, die wir so sehr vermissen. Pink Floyd für euch, Bella Book, Radio Haspe, Ausgabe Nummer 2 des Bella Book.
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ein Highlight jagt hier das andere. Yoshi, das war wirklich ein toller Song. Pink Floyd geht, glaube ich, hier immer gerade auf Radio Haspe. Unsere Hörerinnen und Hörer sind immer begeistert von guter Musik. Und damit machen wir auch gleich weiter. Ich habe im Ballotbook gefunden Mike Oldfield mit Moonlight Shadow. Eigentlich sollte das Stück von Enya gesungen werden. Die lehnte es ab und so kam es dazu, dass Maggie Reilly diesen Song performen durfte. Und für euch jetzt hier Mike Oldfield und Maggie Reilly mit Moonlight Shadow im Ballotbook Nummer 2 mit Yoshi und Brady.

Ja, Brady, das war ein richtig toller Song von Mike Oldfield. Und da kann ich jetzt nur eins folgen lassen, nämlich einen Song meiner absoluten Lieblingsband Uriah Heep aus dem Jahre 1980 von dem einmaligen Album Conquest, und das im doppelten Sinne. Das war das die einzige Aufnahme mit John Sloman an den Lead Vocals und Chris Slade an den Drums. Hier kommt It Ain't Easy aus der Feder von Trevor Balder. Interessanterweise stand auf dem Cover der LP, Trevor hätte die Leadvocals gemacht, stimmt aber nicht, ist ein Irrtum, war ein Fehler. Leadvocals John Sloman, ein wirklich begnadeter Sänger. Viel Spaß mit Ballad Book 2.

Das war Uriah Heep mit It Ain't Easy. Yoshi konnte natürlich nicht anders, als auch seine absolute favorisierte Lieblingsband hier im Ballotbook unterzubringen. Ich schlage auf die Seite 134 in meinem Ballotbook und finde einen etwas moderneren Song. Ihr dürft euch jetzt auf fast 9 Minuten Guns N' Roses freuen und entspannen im November Rain.

Nach dem geradezu epischen Guns N' Roses Song November Rain, den hier der Brady ausgesucht hat, bin ich jetzt bei Asia gelandet. Mit John Wetton, einem dieser Musiker, die, glaube ich, bei jeder Band schon mitgespielt haben, die ich kenne. Egal. Asia, John Wetton mit The Smile Has Left Your Eyes. Ballet Books 2, Radio Hasper. Einfach nur ein toller Sender.

Yoshi, deine Musikauswahl ist wunderbar. Asia gefällt mir auch. Diese sogenannte Supergroup hat wunderbare Titel rausgebracht. Und The Smile Has Left Your Eyes war einer, den ich schon immer gern gehört habe. Ich mache einen Sprung. Ich glaube, wir bleiben in den 80ern. Wenn ich mich nicht irre, war Asia auch in den späten 80ern. Das hier muss etwas eher gewesen sein. Hier sind die Commodores mit Night Shift. Ihr hört Ballot Book Nummer 2 auf Radio Haspel mit Yoshi und Bradi.

Er hat Musikgeschichte geschrieben. Er begann bei The Gods, spielte bei Too Fat, Old Machine Head, kam dann zu Uriah Heep, den er 10 Jahre mehr oder minder die großen Songs geliefert hat. Kein geringerer als Ken Hensley. Von seinem zweiten Soloalbum Eager to Please aus dem Jahre 1975 hier nun die Ballade Take and Take. Das ist doch ein passender Song für unser Ballad Book Nummer 2 mit Yoshi und Bradi, Radio Haspel.

Da bin ich wieder, mein Ballotbook ist geöffnet. Ich habe Seite 14 aufgeschlagen und finde eine wunderbare Liebesballade aus dem Jahr 1980. Für euch hier Stephanie Mills, Never Knew Love Like This Before. Viel Spaß bei Radio Haspe und dem Ballotbook Nummer 2.

Ja, und jetzt kommt Freude auf im Lager der Progressivrocker, wenn ich den Namen erwähne, einer amerikanischen Top-Sängerin, nämlich Lana Lane. Lana Lane hat sich so manch tollen Song ausgesucht, um ihn zu covern. Und passend hier für unser Ballad-Book Nummer 2 hat sie sich ausgesucht Still Loving You. Den Song kennt ihr doch? Ja klar, aber hört ihn einfach mal euch mal an hier. Lana Lane mit einer fantastischen Coverversion Still Loving You. Ballad-Book 2. Am Mikrofon der Yoshi und gleich wieder der Brady.

Gut, dass wir uns hier nicht gegenseitig übertrumpfen müssen, Yoshi. Das war ein wunderbares Cover des Originals von Scorpions, gesungen hier von Lana Lane. Ich mache weiter mit einer Band, die mit diesem Titel etwas gebracht hat, was sie sonst in dieser Art nicht spielt. Ihr kennt es alle. Hier ist Styx, Boat on the River. Und gleich ist wieder der Yoshi dran mit seiner Ballade aus dem Ballad Book Nummer 2.